0: 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Aktuell sind bei uns im Herzen Bayerns keine größeren Störungen gemeldet.
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1: Bin Justin Hamm. Den neuen Weltrekord beim Schwimmen über 1500 Meter Freistil hält nun ein 19 Jahre alter Athlet aus Deutschland. Johannes Liebmann hat bei der Schwimm-EM in Paris seine zweite Goldmedaille gewonnen. 14 Minuten und knapp 27 Sekunden schneller war zuvor noch niemand. Im ZDF sagte Liebmann:
2: Das war das Ziel, dass ich einfach von vorne weg mein Ding mache, schnell angehe. Dass es wehtun wird, war mir eigentlich auch klar. Ja, aber am Ende dann die Zeit zu sehen, das war nochmal was ganz anderes. Unglaublich.
1: Und auch bei der Leichtathletik-EM in Birmingham gab es deutsches Gold für Speerwerfer Julian Weber. Am 1. September startet das neue Ausbildungsjahr und wer noch eine Stelle sucht, hat gute Chancen. Rund 162.000 Ausbildungsplätze sind aktuell unbesetzt, sagt die Chefin der Bundesagentur für Arbeit, Nahles. Sie betont, eine Ausbildung lohne sich, auch weil dann die Wahrscheinlichkeit sinke, später arbeitslos zu werden. Nahles ist allerdings auch beunruhigt, weil immer weniger Betriebe Ausbildungsplätze anbieten. Aufatmen auf Sizilien. Der Flughafen von Catania hat heute Nachmittag wieder geöffnet. Eine Woche lang war er dicht, weil der Ätna ausgebrochen war. Jetzt ist die vulkanische Aktivität zurückgegangen und der Flugbetrieb läuft wieder. Tausende Urlauber hatten die ganze Woche auf der Insel festgesessen, weil Flüge von und nach Catania gestrichen waren. Kurz vor Hawaii hat sich der Tropensturm Lala zu einem Hurricane verstärkt, mit Windgeschwindigkeiten von bis zu 120 km/h. Meteorologen gehen davon aus, dass er dicht an der Hauptinsel vorbeizieht. Die Ausläufe haben aber schon jetzt für Chaos gesorgt. Bäume sind umgestürzt, Straßen mussten gesperrt werden und rund 10.000 Haushalte sitzen derzeit ohne Strom da.
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3: Aktuell sind bei uns im Herzen Bayerns keine größeren Störungen gemeldet.
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4: Bis zum Morgen kühlt es runter auf 17 Grad. Heute wird es schwül warm bis 29 Grad. Gegen Abend kommt eine Gewitterfront. Ab morgen wird es dann merklich kühler. Am Montagvormittag kann es regnen. Die Tageshöchstwerte liegen bei 23 Grad. Der Radio-Innenwettertrend in der kommenden Woche wechselhaft und mäßig warm.

0: 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Aktuell sind bei uns im Herzen Bayerns keine größeren Störungen gemeldet.
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1: Ich bin Justin Hamm. Bundespräsident Steinmeier hat zum Schutz queerer Menschen aufgerufen. In einem Gastbeitrag für Zeit Online schreibt er, alle müssten ihren eigenen Weg gehen können, ohne Angst und mit Stolz, auch in der Öffentlichkeit. Bei einem islamistischen Anschlag auf den CSD in Berlin war Ende Juli ein Mann mit einem Auto in eine Menschengruppe gefahren. Steinmeier sagt, queere Menschen tragen schon seit geraumer Zeit ein wachsendes Risiko, Opfer von feindlichen Herabsetzungen, Anfeindungen und Straftaten zu werden. Immer mehr Syrerinnen und Syrer verlieren ihren Flüchtlingsstatus bei uns. Im ersten Halbjahr ist es bei fast einem Viertel der über 8.000 überprüften Fällen zum Widerruf oder Zurücknahme gekommen. Grund ist meist, dass sich die Lage in Syrien seit dem Sturz von Machthaber al-Assad verändert hat. Die Behörden prüfen inzwischen auch, ob die Betroffenen sich in Syrien selbst versorgen können oder ein familiäres Netzwerk haben. Das Niedrigwasser in den Flüssen könnte dazu führen, dass die Bahn wieder alte Güterwaggons auf die Schiene stellt. DB Cargo will sie reaktivieren, um ausfallende Schiffstransporte zu kompensieren. Das berichtet die Rheinische Post. Thomas Bremser berichtet.
2: 900 Güterwagen könnte die Bahn mobilisieren. Das entspräche einer Ladung von 200 Schiffen. Die können derzeit kaum noch Ladung transportieren, weil zu wenig Wasser in den Flüssen ist. Darum will Verkehrsminister Bilger Schiffsfracht auf Schienen und Straßen verlagern. Einige Bundesländer haben deshalb schon das Lkw-Verbot an Sonntagen gelockert.
1: Immer wieder warnt die DLRG vor den Gefahren am Badesee und wie schnell es geht, hat sich am Abend wieder in Kirchheim bei München gezeigt. Zwei 8 und 15 Jahre alte Mädchen spielten im Uferbereich des Heimstettener Sees und gerieten plötzlich unter Wasser. Warum, ist noch unklar. Einsatzkräfte und Helfer bargen die Mädchen und leiteten Reanimationsmaßnahmen ein. Beide schwebten zunächst in Lebensgefahr.
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3: Aktuell sind bei uns im Herzen Bayerns keine größeren Störungen gemeldet.
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4: Bis zum Morgen kühlt es runter auf 17 Grad. Heute wird es schwül warm bis 29 Grad. Gegen Abend kommt eine Gewitterfront. Ab morgen wird es dann merklich kühler. Am Montagvormittag kann es regnen. Die Tageshöchstwerte liegen bei 23 Grad. Der Radio-Innenwettertrend in der kommenden Woche wechselhaft und mäßig warm.

0: 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Aktuell sind bei uns im Herzen Bayerns keine größeren Störungen gemeldet.
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1: Ich bin Justin Hamm. Guten Morgen. Die Gewerkschaft Verdi fordert, Pflegeeinrichtungen besser auf heiße Temperaturen vorzubereiten. Bund und Länder müssten ein Sofortprogramm auflegen, heißt es aus dem Verdi-Bundesvorstand. Jan-Henner Reitze berichtet.
2: Ein Großteil der Pflegeheime in Deutschland sei nicht auf hohe Temperaturen vorbereitet. Hitze sei für Beschäftigte unerträglich und für Bewohnerinnen und Bewohner lebensgefährlich, argumentiert die Gewerkschaft. Mehr Klimaanlagen und energetische Sanierung mit Geld vom Staat sollen die Bedingungen verbessern. Das wird auch schon von anderen Seiten gefordert.
1: Wir bleiben beim Thema Hitze. Ein riesiger Waldbrand in Belgien steht nahe an der deutschen Grenze. Im Ort Monschau in NRW werden mögliche Evakuierungen vorbereitet. Die Einsatzkräfte äußerten sich in der Nacht nun aber optimistisch, dass die Flammen nicht auf bewohnte Gebiete treffen. Felder wurden vorsorglich gewässert. Am 1. September startet das neue Ausbildungsjahr und wer noch eine Stelle sucht, hat gute Chancen. Rund 162.000 Ausbildungsplätze sind aktuell unbesetzt, sagt die Chefin der Bundesagentur für Arbeit, Nahles. Sie betont, eine Ausbildung lohne sich, auch weil dann die Wahrscheinlichkeit sinke, später arbeitslos zu werden. Nahles ist allerdings auch beunruhigt, weil immer weniger Betriebe Ausbildungsplätze anbieten. Ein Flugzeug der Vietnam Airlines ist kurz nach dem Start vom Münchner Flughafen wieder umgekehrt und gelandet. Es waren Schäden an Reifen und Fahrwerk aufgefallen. Warum ist noch unklar? Weil das beschädigte Flugzeug abgeschleppt werden musste, wurde die nördliche Start- und Landebahn vorübergehend gesperrt. Flüge mussten somit alle von der südlichen Bahn abgefertigt werden. Dadurch kam es zu Verspätungen.
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3: Aktuell sind bei uns im Herzen Bayerns keine größeren Störungen gemeldet.
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4: Bis zum Morgen kühlt es runter auf 17 Grad. Heute wird es schwül warm bis 29 Grad. Gegen Abend kommt eine Gewitterfront. Ab morgen wird es dann merklich kühler. Am Montagvormittag kann es regnen. Die Tageshöchstwerte liegen bei 23 Grad. Der Radio-Innenwetter-Trend in der kommenden Woche wechselhaft und mäßig warm.

0: 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Aktuell sind bei uns im Herzen Bayerns keine größeren Störungen gemeldet.
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1: Ich bin Helen Martin. Guten Morgen. Den neuen Weltrekord beim Schwimmen über 1500 Meter Freistil hält nun ein 19 Jahre alter Athlet aus Deutschland. Johannes Liebmann hat bei der Schwimm-EM in Paris seine zweite Goldmedaille gewonnen. 14 Minuten und knapp 27 Sekunden, schneller war zuvor niemand. Im ZDF hat Liebmann gesagt:
2: Das war das Ziel, dass ich einfach von vorne weg mein Ding mache, schnell angehe. Dass es wehtun wird, war mir eigentlich auch klar. Ja, aber am Ende dann die Zeit zu sehen, das war nochmal was ganz anderes. Unglaublich.
1: Und auch bei der Leichtathletik-EM in Birmingham gab's deutsches Gold für Speerwerfer Julian Weber. Weiter herrscht Ausnahmezustand in Nordrhein-Westfalen. Wegen eines großen Waldbrands in Belgien bereitet sich die Stadt Monschau auf mögliche Evakuierungen vor. Die Stadt richtet vorsorglich Notunterkünfte ein. In der Nacht hat sich die Aussicht etwas verbessert, einige Kräfte konnten in die Pause geschickt werden. Der Brand im Hohen Venn hat bereits 2700 Hektar erfasst. Belgien hat die EU um Hilfe gebeten. Immer wieder warnt die DLRG vor den Gefahren am Badesee und wie schnell es geht, hat sich am Abend in Kirchheim bei München gezeigt. Zwei 8 und 15 Jahre alte Mädchen spielten im Uferbereich des Heimstettener Sees und gerieten plötzlich unter Wasser, warum ist noch unklar. Einsatzkräfte und Helfer bargen die Mädchen und leiteten Reanimationsmaßnahmen ein. Beide schwebten zunächst in Lebensgefahr. Marokkos Polizei hat gestern mehr als 100 Migranten beim Versuch gestoppt, nach Ceuta zu gelangen. Zuvor hatten Aufrufe in sozialen Netzwerken zu einem erneuten Massenandrang aufgerufen. Die Menschen hoffen, bei einer Ankunft in der spanischen Exklave Asyl in der EU zu bekommen. Ende Juli waren bis zu 80.000 Migranten nach Ceuta gekommen. Fast 100 Menschen starben im Meer.
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3: Aktuell sind bei uns im Herzen Bayerns keine größeren Störungen gemeldet.
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5: Bis zum Morgen kühlt es runter auf 17 Grad. Heute wird es schwül warm bis 29 Grad. Gegen Abend kommt eine Gewitterfront. Ab morgen wird es dann merklich kühler. Am Montagvormittag kann es regnen. Die Tageshöchstwerte liegen bei 23 Grad. Der Radio-Innenwettertrend in der kommenden Woche wechselhaft und mäßig warm.

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0: 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Aktuell sind bei uns im Herzen Bayerns keine größeren Störungen gemeldet. 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
1: Heute wird es nochmal schwülwarm bis 29 Grad. Gegen Abend zieht eine Gewitterfront zu uns, danach kühlt es ab. Heißt, ab morgen ist der Turbosommer erstmal vorbei. Die Höchstwerte am Montag liegen bei 23 Grad, dann kann es auch regnen. Im weiteren Verlauf zeigt sich die Woche wechselhaft mit Werten zwischen 24 und 27 Grad.

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3: Ich bin Helen Martin. Guten Morgen. Die Energiekosten belasten Haushalte in Ostdeutschland auch weiter stärker als die im Westen. Das ist bei einer Auswertung des Vergleichsportals Verivox rausgekommen. Da heißt es, kaufkraftbereinigt liegen die Ausgaben für Wärme, Strom und Kraftstoff im Osten im Schnitt um 16% höher, 2.973 Euro statt 2.545 Euro im Westen. Die Lage in der Stadt Monschau in NRW spitzt sich zu. Der große Waldbrand in Belgien breitet sich weiter aus und Monschau liegt direkt an der Grenze. Mittlerweile sind die Flammen nur noch etwa 3 Kilometer von der deutschen Grenze entfernt. Die Menschen sollen teilweise schon mal vorsichtshalber ihre Häuser verlassen. In Hürtgenwald können die Menschen dagegen vorsichtig aufatmen. Laut den Behörden hat sich die Lage dort deutlich entspannt. In Bayern sinkt das persönliche Demenzrisiko. Das zeigen Daten der Krankenkasse AOK. Demnach lag der Anteil der an Demenz erkrankten Menschen in Bayern 2024 bei 3,2%. 2015 waren es noch 3,8%. Die AOK sagt aber auch, dass immer mehr Leute in die Risikogruppe für Demenz fallen. Das liege an der höheren Lebenserwartung und daran, dass die geburtenstarken Jahrgänge, also die Babyboomer, jetzt ins höhere Alter kommen. Und dann schauen wir noch zur Schwimm-EM in Paris. Da ist der erst 19 Jahre alte Johannes Liebmann sensationell zu Gold über 1500 Meter Freistil geschwommen und hat dabei mal eben den Weltrekord geknackt. Und bei der Leichtathletik-EM in Birmingham hat Speerwerfer Julian Weber Gold geholt, Silber ging an Nick Tum. Und auch die Männerstaffel über 4x100 Meter durfte über Silber jubeln.
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4: Aktuell sind bei uns im Herzen Bayerns keine größeren Störungen gemeldet.
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6: Heute wird es nochmal schwülwarm bis 29 Grad. Gegen Abend zieht eine Gewitterfront zu uns, danach kühlt es ab. Heißt, ab morgen ist der Turbosommer erstmal vorbei. Die Höchstwerte am Montag liegen bei 23 Grad, dann kann es auch regnen. Im weiteren Verlauf zeigt sich die Woche wechselhaft mit Werten zwischen 24 und 27 Grad.
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9: Endlich ein bisschen Abkühlung. Nur noch knapp 30 Grad. Da kann man ja fast schon die Daunenjacke rausholen. Aber im Ernst, ein bisschen Regen wäre jetzt wirklich schön. Und während draußen der Sommer noch mal richtig aufdreht, starten wir gemeinsam mit 2 Stunden Kirchenradio aus dem Bistum Eichstätt. Schön, dass ihr dabei seid. Wir zeigen euch gleich, wo man der Hitze ganz angenehm entkommen kann und warum sich Ehrenamtliche in der Kirche einsetzen. Auch dazu erzählen wir euch gleich mehr. Das alles nach Olivia Dean, So Easy to Fall in Love und Take That Patience.
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0: Sommersonne, Lagerfeuer und jede Menge Abenteuer. Auf dem Zeltplatz beim Brombachsee ist die Pfarrjugend Herz Jesu aus Ingolstadt zusammengekommen zu ihrem traditionellen Ferienlager. Eine Woche lang geht es um Gemeinschaft, Spaß und Gottesdienst wird auch gefeiert. Natürlich geht so ein Zeltlager nicht ohne Lagerfeuer und tagsüber steht jede Menge Action auf dem Programm. Langweilig wird's da bestimmt nicht. Damit das alles reibungslos abläuft, braucht es Menschen, die anpacken. Jemanden wie Simon Steinhilber.
1: Ich organisiere sehr gerne jetzt hier zum Beispiel im Zeltlager eben alles, was das Zeltlager betrifft. Und dieses Planungswissen oder dieses Organisationstalent, würde ich es nennen, versuche ich auch in anderen Bereichen einzubringen. Ich bin noch woanders ehrenamtlich aktiv, und zwar bei der Johanniter Unfallhilfe, bin da im Katastrophenschutz aktiv.
0: Simon ist 21 Jahre alt und seit 4 Jahren in der Ingolstädter Pfarrei Herz Jesu engagiert. Und wenn er nicht gerade ein Zeltlager organisiert oder bei den Johannitern im Einsatz ist, studiert er Lehramt in Regensburg. Ehrenamt ist für ihn kein Pflichtprogramm, sondern ein echter Ausgleich zum Studium.
1: Ehrenamt ist für mich ganz wichtig, weil es eine Bereicherung für meinen Alltag einerseits ist. Andererseits ist es eine gute Abwechslung zum vielleicht dann doch eher theoretischen im Studium. Mir gefällt einfach die Arbeit mit Leuten, von denen ich gleich irgendwie eine Rückmeldung bekomme, mit denen ich mich unterhalten kann, mit denen ich irgendwas machen kann, aktiv werden kann.
0: Mitmachen, frische Ideen einbringen und auch mal was verändern können. Genau das ist für Simon der Reiz des Ehrenamts. Denn wer nur darüber meckert, dass sich in der Kirche etwas ändern muss, der kommt nicht weit.
1: Dass ich auf bestehende Strukturen zurückgreifen kann, dass ich vielleicht Sachen verändern kann, die meiner Meinung nach verändert werden müssten. Und dass ich einfach hier in meinem Ehrenamt einerseits eine gute Zeit machen kann und aber auch ganz viel von allen Leuten, mit denen ich zu tun habe, ganz viel zurückbekomme.
0: Simon Steinhilber ist einer von 8 Ehrenamtlichen, die die Diözese Eichstätt derzeit in einer Videoreihe vorstellt. Wer dahinter steckt und was die 8 antreibt, das könnt ihr auf der Homepage der Diözese Eichstätt sehen. Dazu Redakteurin Clara Ploschonka.
2: Die Serie heißt Kirche und ich, Ehrenamtliche im Porträt, und es sind ganz unterschiedliche Menschen. Es sind Männer und Frauen, es sind Jüngere, es sind ältere Menschen. Es ist ein junger Mann dabei, der ist Zeltlagerleitung. Es ist eine Frau dabei, die vor 40 Jahren einen Chor gegründet hat. Es ist eine Frau dabei, die eine offene Gruppe für Erwachsene ins Leben gerufen hat und viele mehr. Und ich freue mich, dass wir Ehrenamtliche im Video vorstellen können, denn nur durch sie passieren ganz viele Dinge in den Vereinen bis zum Eichstätt.
0: Also, klickt euch mal rein, dann lernt ihr Simon und die anderen Ehrenamtlichen kennen. Bistum-eichstätt.de

0: David Bowie, China Girl, am Sonntagmorgen mit Radio K1. In den vergangenen Tagen, da hatten uns die hohen Temperaturen ja wirklich im Griff. Kaum hat man sich mal aus dem Haus begeben, war man schon ganz schnell erschöpft. Da sucht man doch gerne einen schattigen und kühlen Ort auf. In Bayern öffnen in diesen Tagen Kirchen ihre Türen, gezielt als Rückzugsorte für alle, die der Hitze entkommen möchten. Ein Beispiel, das Projekt Erfrischende Kirche der Evangelischen Kirche in Bayern. Einige Gemeinden machen mit, etwa die in Bodenmais. Warum das Projekt mehr ist als nur ein kühler Raum, darüber berichtet Eva Schlössel.
1: Wenn es draußen sommerlich heiß wird, sehen wir uns nach schattigen und kühlen Orten. Wer nach Abkühlung sucht, kann neben Eisdielen und Schwimmbädern auch nach dem nächsten Kirchturm Ausschau halten.
2: Also die Kirche soll hier ein bewusster Gegenpol zur Hektik sein. Und ein Ort, an dem Menschen innerlich durchatmen und zu sich finden können.
1: So Christiane Lorenz, sie ist Beauftragte für Urlauberseelsorge in den evangelischen Gemeinden Regen und Bodenmais. Mit dem Projekt Erfrischende Kirche will die Evangelische Kirche Bayern mehr sein als nur ein offener Raum.
2: Der Unterschied ist, dass wir nicht einfach nur die Kirchentür aufsperren, sondern die Kirchen ganz bewusst als Ort der Erholung, vielleicht sogar ein bisschen Wohlfühloase gestalten. Die Menschen, die finden dort kühle Räume, kleine Impulse für die Sinne, die gut tun. Zum Beispiel Musik, manche haben Düfte, Segenskarten, Eisbonbons zum Beispiel auch, Traubenzucker oder auch was zum Schmunzeln, so wie wir das hier in Bodenmais gemacht haben. Bei uns gibt es nämlich ein Glücksrad mit aufmunternden, aber auch lustigen Sprüchen und Aufgaben. Und selbstverständlich gibt es natürlich auch Sitz- und Liegemöglichkeiten. Wir haben ganz tolle Liegestühle im Kirchenraum aufgestellt, wo man sich's gemütlich machen kann.
1: Für Christiane Lorenz lohnt sich das Projekt gleich in zweierlei Hinsicht.
2: Zum einen, der Klimawandel, der bringt immer mehr Hitzetage mit sich und damit wächst natürlich auch der Bedarf an öffentlichen Schutzräumen. Und die Kirchen, die können hier einen wirklich wichtigen Beitrag leisten, weil sie ja vielerorts mitten in den Städten und Gemeinden liegen und oft angenehm kühl sind. Aber gleichzeitig zeigen wir halt auch, dass die Kirche für die Menschen da ist. Und zwar mittendrin und ganz praktisch und niederschwellig und wirklich auch komplett ohne Erwartungen. Und das ist ja das, was halt viele oft mal abschreckt von der Kirche. Weil sie denken, sie müssen da irgendwas Besonderes tun oder machen, um da rein zu dürfen. Und wenn Menschen erleben, dass sie hier willkommen sind und Unterstützung finden, dann kann es langfristig das Bild von der Kirche als offenem Ort und Ort der Begegnung und Fürsorge und auch Gemeinschaft stärken. Und das wäre eigentlich auch der schönste Nebeneffekt.
1: Erprobt wird die Erfrischende Kirche derzeit von 7 Kirchengemeinden. Im kommenden Jahr soll sie in ganz Bayern offiziell an den Start gehen.

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5: Aktuell sind bei uns im Herzen Bayerns keine größeren Störungen gemeldet.
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6: Heute wird es nochmal schwül warm bis 29 Grad. Gegen Abend zieht eine Gewitterfront zu uns, danach kühlt es ab. Heißt, ab morgen ist der Turbosommer erstmal vorbei. Die Höchstwerte am Montag liegen bei 23 Grad, dann kann es auch regnen. Im weiteren Verlauf zeigt sich die Woche wechselhaft mit Werten zwischen 24 und 27 Grad.
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5: Müde, hungrig, gestresst. Schon eines davon reicht bei mir manchmal und die Zündschnur wird verdächtig kurz. Da kann aus einem kleinen Ärger ziemlich schnell ein scharfer Ton werden. Ich erinnere mich an eine Fahrt mit der Familie. Wir hatten gerade Knatsch. Dann ging's zum Schnellrestaurant. Ich gab meine Bestellung auf. Missmutig, launisch, unfreundlich. Meine Tochter schaute mich an. "Das war jetzt aber nicht sehr nett von dir", sagte sie. Treffer. Nur weil wir Streit hatten, war ich zu jemand anderem alles andere als höflich. Die Bedienung kann ja nun wirklich nichts dafür. Das war völlig unnötig. Eigentlich weiß ich doch, Menschen, denen ich begegne, verdienen meinen Respekt, auch wenn ich gerade schlecht drauf bin. Freundlichkeit ist keine Frage der Stimmung, sie ist eine Entscheidung. Vielleicht ist genau das die Übung für heute. Auch dann freundlich bleiben, wenn mir vielleicht überhaupt nicht danach ist. Einen schönen Tag wünscht euch Bernhard Löhlein, katholische Redaktion.
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0: Wir stecken ja gerade mitten in den Sommerferien und das heißt, viele von euch sind in Richtung Berge, Meer oder Badesee unterwegs. Oder ihr macht euch in den nächsten Tagen dahin auf den Weg. Im Koffer ist dann Platz fürs Handy, die Sonnencreme und auch die Badesachen. Aber dieses Mal solltet ihr vielleicht auch mal ein paar Stifte einpacken und eine richtig altmodische, handgeschriebene Karte schicken. Postkarten sind wieder gefragt und helfen uns, den Urlaub entspannter zu erleben. Warum? Das weiß meine Kollegin Linda Burkhardt.
1: Hallo Oma, das Wetter ist schön, das Meer ist blau und ich esse ganz, ganz viel Eis. Ja, so oder so ähnlich klangen Postkarten früher bei uns. Aber auch heute noch macht Urlaubspost Spaß, sagt Autorin Christine Schniedermann aus München.
2: Gerade in einer Zeit, wo so viel so schnell geht und so viel so digital ist und natürlich kann man irgendwie ein Foto aus Rom schicken. Aber ich finde, so eine Postkarte hat noch was irre Persönliches. Ich muss mich damit befassen, was ich da drauf schreibe. Es ist meine Handschrift. Ich habe das Motiv ausgesucht. Also ich finde eine Postkarte einfach rundum eine sehr schöne persönliche Sache.
1: Und für alle, die keine Idee haben, was sie schreiben sollen, hat die Autorin einen Tipp aus ihrem Schreiballtag.
2: Dann fange ich an zu schreiben mit, ich erinnere mich an gestern, ich erinnere mich an Strand gestern und dann kommt man rein und dann entdeckt man, ah ja, ich habe eine Krabbe gesehen oder irgendwie eine Möwe hat mir irgendwas aus der Hand gerissen oder so. Also über dauerhaftes Schreiben, ich erinnere mich an und dann eben das Wort einsetzen, worüber ich schreiben möchte, kommt man irgendwann zu was, auf jeden Fall.
1: Dieses Schreiben, das ist nicht nur für die schön, die dann die Karte bekommen. Auch ich als Kartenschreiber profitiere davon.
2: Das hat ja auch ein bisschen was von eigenem Tagebuch, ne? Also vor allem, wenn es eine Postkarte ist, auf der ich schreibe, was ich erlebt habe. Und man erzählt ja auch nur von den lustigen, spannenden, interessanten Dingen und schreibt nicht einfach so, ja, Sonne oder so. Und wenn man es mit der Hand aufgeschrieben hat, bleibt es auch im Gedächtnis besser haften.
1: Also einfach mal ausprobieren und eine Karte schreiben. Geht natürlich auch für alle, die daheim bleiben. Und Grüße aus dem schönen Bayern, die kommen immer gut an.

0: Bob Marley am Sonntagmorgen mit Radio K1. Was hilft, wenn die Seele wehtut? Ein Gebet, ein Bild, ein kleines Ritual oder vielleicht doch der Gang zum Arzt? Die Menschen haben im Lauf der Jahrhunderte ganz unterschiedliche Wege gesucht, um mit Leid und Krankheit umzugehen. Und genau darum geht es in einer neuen Ausstellung im ehemaligen Kloster Beuerberg südlich von Wolfratshausen. Seelentrost, was uns heilen kann, zeigt, wie Kunst und Volksfrömmigkeit mit Krankheit, Schmerz und der Hoffnung auf Heilung umgegangen sind. Und da finden sich erstaunliche Zeugnisse von den Menschen. Alois Bierl hat sich die Ausstellung mal angeschaut.
1: Mit der Seele und den Tröstungen der Religion kennt sich Christoph Kürzeder aus. Er ist Theologe und hat mit seinem Team die Ausstellung Seelentrost im Kloster Beuerberg entwickelt. Gerade steht er vor einem seiner Lieblingsobjekte, dem sogenannten Tugendautomaten. Wer eine Münze einwirft, bekommt ein kleines, rundes Pappschildchen ausgeworfen. Auf dem steht in Goldschrift eine Tugend, die zu beherzigen sich lohnt.
2: Welche Tugend ist denn ausgeworfen worden?
3: Eine ganz besonders schöne, nämlich Ruhe des Geistes. Ich glaube, das ist eine Tugend für unsere Zeit, die wir alle dringend benötigen würden, denn wir sind ja alle Getriebene derzeit.
1: Der Tugendautomat steht am Anfang der neuen Ausstellung und seine Sprüche machen deutlich, dass Menschen für ihren Seelentrost selbst etwas tun können.
3: Ich glaube, das ist etwas, was wir auch hier lernen können. Heilung beginnt immer bei uns selber. Und das ist, glaube ich, eine ganz entscheidende Erkenntnis, die wir alle haben sollten.
1: Allerdings ist das kein Ego-Trip. Wer bestimmte Haltungen und Werte pflegt, setzt sich auch selbstlos für andere ein. Christen haben da in Jesus ein perfektes Vorbild. Beeindruckende Gemälde aus dem 19. Jahrhundert zeigen ihn, wie er Kranke heilt. Solche Taten und Wunderzeichen sind auch auf einem 1500 Jahre alten Kreuz aus Byzanz eingeritzt. Wahrscheinlich hat man es Kranken auf den Körper gelegt. Das Vertrauen in Gott und der Glaube, sie sind die großen Seelentröster der Menschheitsgeschichte.
3: Der Kern der Religion ist ja Heil, das Heilbringende. Und da ist das Christentum eigentlich in seiner Geschichte auch immer wieder stark gewesen. Nicht immer. Es gibt auch Phasen, in der auch hier Religion und Kirchen auch versagt haben. Aber eigentlich ist uns das ins Stammbuch geschrieben, die Heilserfahrung auch als ganz praktische Erfahrung im Leben auch weiterzugeben, Menschen beizustehen.
1: Das war auch eine Aufgabe im Kloster Beuerberg. Bis heute ist dort eine Apotheke zu sehen, mit der die Ordensleute die Menschen in der Umgebung mit Medikamenten versorgten. Aber auch Gebete, Rituale und Gottesdienste spendeten Zuversicht und Hoffnung. Die unzähligen Andachtsgegenstände vom Rosenkranz bis zum Amulett oder Votivtafeln sprechen da eine klare Sprache. Sie halfen mit Seuchen und Krieg, mit Schreckensnachrichten und panischen Angstzuständen zurechtzukommen. Und das ist höchst aktuell.
3: Themen, die den Menschen durch die Geschichte immer auch begleitet haben, sind jetzt wieder so präsent. Wir haben gedacht, sie sind entmachtet sozusagen und jetzt sind sie wieder so klar da. Wir haben eine Pandemie erlebt und wir erleben derzeit Krieg in einer Weise, wie wir es seit Generationen nicht mehr so intensiv erleben mussten.
1: Christoph Kürzeder will in der Ausstellung zeigen, wie Menschen früher solchen Traumata und Nöten begegnet sind, auch wie sie Mitgefühl und Solidarität erfahren und selbst gegeben haben. Und jeder Besucher kann das mit eigenen Erlebnissen und der eigenen Lebensgeschichte vergleichen.
3: Es ist ja wie ein Weg, den ich in der Ausstellung gehe, zu mir selbst. Die einzelnen Elemente regen mich ja stark an, zu reflektieren, was hat das mit mir zu tun.
1: Die Ausstellung Seelentrost zeigt, wie Menschen sich für dieses Heil durch Nächstenliebe eingesetzt und wie sie dabei ihr Vertrauen auf Gott ausgedrückt haben. Vielleicht lässt sich davon ja auch etwas für die von Krisen geschüttelte Gegenwart.

0: Art lernen.
1: Ja, vielleicht ein kleiner Ausflugstipp jetzt in der Urlaubszeit, das Kloster Beuerberg am Süden des Starnberger Sees mit der Ausstellung Seelentrost, was uns heilen kann. Und mit diesem Ausflugstipp geht's in die Pause nach den Nachrichten. Jetzt hier dann weiter mit dem Sonntagmorgen.

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2: Ich bin Helen Martin. Guten Morgen. Gute Nachrichten aus Hüttgenwald in NRW. Da hat sich die Waldbrandlage entspannt. Am Abend konnten die Einwohner des Ortsteils Gai in ihre Häuser zurück. Anders schaut's dagegen in Monschau aus, das ebenfalls in NRW und vor allem direkt an der belgischen Grenze liegt. In Belgien breitet sich nämlich ein Waldbrand immer weiter aus. Die Stadt Monschau hat den Bewohnern von mehreren Ortsteilen empfohlen, schon mal vorsichtshalber ihre Häuser zu verlassen. Immer mehr Menschen aus Syrien verlieren ihren Schutzstatus. Angaben der Bundesregierung zeigen, im ersten Halbjahr traf das fast jeden vierten Syrer, der überprüft wurde. Vor einem Jahr war es nur einer von 27. Grund ist die bessere Lage in Syrien seit dem Sturz von Machthaber Assad. Seitdem haben auch weniger Syrerinnen und Syrer einen Asylantrag gestellt. Außerdem gehen mehr freiwillig zurück in die Heimat. Auf den Straßen in Bayern könnte es heute ordentlich voll werden. In mehreren Bundesländern gehen nämlich die Sommerferien zu Ende, zum Beispiel in Sachsen, Sachsen-Anhalt und Thüringen. Und da fahren viele durch Bayern durch, wenn sie aus dem Süden Richtung Heimat wollen. Dazu kommt noch, dass das Lkw-Fahrverbot für Sonntage aktuell nicht gilt. Den neuen Weltrekord beim Schwimmen über 1500 Meter Freistil hält jetzt ein 19 Jahre alter Athlet aus Deutschland. Johannes Liebmann hat bei der Schwimm-EM in Paris seine zweite Goldmedaille gewonnen. 14 Minuten und knapp 27 Sekunden. Schneller war zuvor niemand. Im ZDF hat Liebmann gesagt:
3: Das war das Ziel, dass ich einmal von vorne weg mein Ding mache, schnell angehe. Dass es wehtun wird, war mir eigentlich auch klar. Ja, aber am Ende dann die Zeit zu sehen, das war nochmal was ganz anderes. Unglaublich.
2: Und auch bei der Leichtathletik-EM in Birmingham gab's deutsches Gold für Speerwerfer Julian Weber.
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4: Aktuell sind bei uns im Herzen Bayerns keine größeren Störungen gemeldet.
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5: Heute wird es nochmal schwül warm bis 29 Grad. Gegen Abend zieht eine Gewitterfront zu uns, danach kühlt es ab. Heißt, ab morgen ist der Turbosommer erstmal vorbei. Die Höchstwerte am Montag liegen bei 23 Grad, dann kann es auch regnen. Im weiteren Verlauf zeigt sich die Woche wechselhaft mit Werten zwischen 24 und 27 Grad.
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7: Es kann so schnell passieren, da möchte man nachts nur kurz das Bett verlassen, da wird einem plötzlich schwindelig und stürzt. Jüngere Menschen können sich vielleicht noch helfen und rappeln sich wieder auf, für Ältere kann es dann doch zum Problem werden, wenn man es nicht mehr zum Telefon schafft. Hilfe gibt es hier per Knopfdruck. Über den Hausnotruf kann man sofort Alarm schlagen. Gleich stelle ich euch das Angebot der Malteser vor. Unser erstes Thema in der zweiten Stunde am Sonntagmorgen. Schön, dass ihr dabei seid. Ich bin Bernhard Löhlein. Hier geht's dann gleich los mit Musik. Leonie und Stay.
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0: 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Guten Morgen, Frau Heid. Was kann ich für Sie tun?
1: Hallo, wir haben bei der Frau Heid einen Testruf ausgelöst und wollten schauen, ob mit dem Gerät alles in Ordnung ist. Es scheint aber von unserer Seite alles in Ordnung sein. Können Sie mir das bitte bestätigen?
0: Jawohl, das kann ich bestätigen. Der Funksender, erster Teilnehmer, kommt einwandfrei bei uns rein.
1: Vielen Dank, dann wünsche ich Ihnen noch einen schönen Tag.
2: Alles gut. Der Testlauf des Malteser Hausnotrufs funktioniert. Für Annemarie Heid aus Ingolstadt ein gutes Zeichen. In einem Notfall kommt per Knopfdruck Hilfe. Vor gut 2 Jahren hat sich die 90-jährige Rentnerin für dieses Angebot entschieden.
3: Ja, wir haben lange überlegt, nachdem ich alleine wohne, ist es eine Sicherheit für mich und eben auch für meine Angehörigen.
2: Seitdem trägt sie an ihrem Handgelenk ein kleines Gerät wie eine Armbanduhr, Tag und Nacht.
3: Auch in der Dusche. Ich nehme ihn nicht ab, der stört mich nicht.
2: Denn es kann ja immer etwas passieren. Wie schnell ist man gestürzt, liegt hilflos da und der Weg zum Telefon ist weit. Dann drückt man einfach auf den kleinen Knopf, die Basisstation in der Wohnung reagiert und sofort geht eine ganze Maschinerie in Gang, sagt Magdalena Ernhofer. Sie ist im Vertrieb tätig bei Malteser Hausnotruf in der Region Eichstätt-Ingolstadt.
1: Die Hausnotrufzentrale meldet sich mit Namen. Die Hausnotrufzentrale weiß in dem Moment, wo unsere Kunden wohnen und kann so auf alle Daten, Stammdaten, Erkrankungen, Adresse und so weiter, Kontaktpersonen zurückgreifen, meldet sich dann erstmal zurück, fragt danach, wie geht's Ihnen, was ist denn passiert, und daraus resultiert dann die weitere Rettungskette. Unser Kunde sagt, er ist jetzt gestürzt, dann wird nachgefragt, wie geht's Ihnen, ist alles in Ordnung, und leitet dann quasi über unsere Notrufkette die weitere Hilfe ein.
2: Dann werden die ersten Angehörigen informiert oder auch gleich der Rettungsdienst gerufen. Hilfe ist in jedem Fall gewährleistet. Ganz egal, ob man sich für die Grundsicherheit entscheidet oder die Komplettsicherheit. Was aber die wenigsten wissen, ab Pflegegrad 1 übernimmt die Pflegekasse die Kosten für das Gerät. Magdalena Ernhofer ist überzeugt, der kleine Knopf am Handgelenk sorgt für Sicherheit bei ihren Kunden.
1: Also erstmal ist der Sicherheitsaspekt da, dass man sagt, okay, wenn mir was passiert, es kommt auf jeden Fall jemand und schaut nach mir. Und das nächste ist einfach auch die Sicherheit. Ich kann in meinen eigenen 4 Wänden sicher zu Hause weiterleben und muss nicht irgendwo anders hin.
2: Schnelle Hilfe im Notfall, das hat auch Annemarie Heid überzeugt. Auch wenn sie bisher noch keine Unterstützung anfordern musste, sie kann das Angebot nur weiterempfehlen.
3: Ja, auf jeden Fall, wenn man so alleine ist. Und auch nicht mehr sicher ist im Gehen, kann ja Sturz ganz schnell sein.
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0: Japan Alphaville am Sonntagmorgen mit Radio K1. Seit 5 Jahren regieren die Taliban wieder Afghanistan. Wir hören viel über Abschiebeflüge und Verhandlungen der Bundesregierung mit den Taliban. Aber wie sieht eigentlich der Alltag der Menschen dort aus? Besonders für Frauen und Kinder sind die Einschränkungen massiv und ihre Lebensrealität gerät zunehmend aus dem Blick. Darüber spreche ich jetzt mit Benazir Lobobada. Sie ist Länderreferentin für Afghanistan bei dem katholischen Hilfswerk Miserior. Frau Lobobada, wie drastisch hat sich denn das Leben von Mädchen und Frauen verändert, seit die Taliban wieder an der Macht sind?
1: Besonders hart trifft es Mädchen und Frauen. Viele dürfen keine weiterführende Schule bzw. Universität mehr besuchen und die sind aus großen Teilen des öffentlichen Lebens ausgeschlossen. Für zahlreiche junge Frauen sind Bildungswege und Zukunftspläne total versperrt, die eigentlich vor wenigen Jahren noch erscheinbar schienen. Mit Machtübernahme durch die Taliban vor 5 Jahren sind ein Großteil der Mädchen und jungen Frauen Zukunftspläne und persönliche Träume unerreichbar geworden.
0: Was bedeuten die sogenannten Tugendgesetze ganz konkret für den Alltag von Frauen?
1: Die sogenannten Tugendgesetze, die schränken die Rechte von Frauen und Mädchen massiv ein. Es sollen bestimmen, wie Frauen sich in der Öffentlichkeit verhalten, wie sie sich bewegen oder kleiden sollen. Es wird auch durch die Sittenpolizei überwacht, ob die eingehalten werden oder nicht. Viele Frauen dürfen öffentliche Orte nicht besuchen und ohne männliche Begleitung nicht reisen. Und auch in NGOs können viele Frauen nicht in vielerorts arbeiten.
0: Ja, und was passiert, wenn Frauen gegen diese Regeln verstoßen?
1: Es sind verschiedene Methoden der Bestrafung, unter anderem auch Besteinigung. Aber darüber wird in der Öffentlichkeit nicht geredet. Also Strafe steht an und manchmal ist es auch lebensbedrohlich.
0: Nun sind Sie ja die Länderreferentin bei Miserior. Wie versuchen Miserior-Partner, die Menschen trotz dieser Einschränkungen weiter zu erreichen und ihre Spielräume zu nutzen?
1: Und genau in diesen kleinen Spielräumen ist es total beeindruckend zu sehen, wie kreativ und beharrlich die Menschen bleiben, trotz aller Einschränkungen. Und Miserior unterstützt in Afghanistan Projekte, die dazu beitragen, dass menschliche Grundbedürfnisse gesichert sind. Ein Schwerpunkt liegt bei den Bedürfnissen von Frauen und Mädchen und andere auch bei benachteiligten Gruppen, das sind Vertriebene oder Flüchtlinge. Und Miserior-Partner suchen sich immer Wege, diese Menschen, insbesondere Mädchen und Frauen, weiterhin zu erreichen. Beispiele, es werden Angebote gemacht zur Alphabetisierung, Gesundheit und auch psychosoziale Beratung oder auch Einkommensprogramme, insbesondere für Frauen.
0: Ja, und warum dürfen jetzt wir, die Menschen in Afghanistan, trotz all der anderen Krisen, die es in der Welt gibt, nicht vergessen?
1: Und gerade weil die internationale Aufmerksamkeit nachlässt, Geldgeber sich zurückziehen, ist es notwendig, dass wir als Miserior, aber auch andere internationale Organisationen, die Solidarität zeigt und weiterhin solche Projekte unterstützt. Miserior-Partner vor Ort zeigen jeden Tag, dass Unterstützung einen Unterschied macht. Wir dürfen die Menschen in Afghanistan jetzt nicht allein lassen, denn dann verlieren sie den Rückhalt, die trotz schwierigster Bedingungen für Bildung, Gesundheit und Menschenwürde eintreten.
0: Ja, vielen Dank für das Gespräch, Benazir Lobobada. 5 Jahre Taliban-Herrschaft. Für viele Frauen und Kinder in Afghanistan bedeutet das weniger Freiheit, weniger Chancen und eine ungewisse Zukunft. Baby!

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1: 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Aktuell sind bei uns im Herzen Bayerns keine größeren Störungen gemeldet. 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
2: Heute wird es nochmal schwülwarm bis 29 Grad. Gegen Abend zieht eine Gewitterfront zu uns, danach kühlt es ab. Heißt, ab morgen ist der Turbosommer erstmal vorbei. Die Höchstwerte am Montag liegen bei 23 Grad, dann kann es auch regnen. Im weiteren Verlauf zeigt sich die Woche wechselhaft mit Werten zwischen 24 und 27 Grad.
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4: Kein Sonntag ohne Frau Arzenheimer. Wie schön, dass du auch heute vorbeischaust, Melanie. Hallo. Erde an Frau Arzenheimer. Ist jemand zu Hause?
5: Hallo Melanie, wir sind auf Sendung.
6: Entschuldigung Bernhard, aber du, wenn ich so eine Luftpolsterfolie sehe, dann kann ich nicht anders. Geht's dir nicht auch so?
4: Also wenn du mich so fragst, nein.
6: Also bei mir ist das einfach ein Reflex. Da muss ich so lange drauf rumdrücken, bis all diesen Blasen die Luft ausgegangen ist.
4: So, du bist also fasziniert von Luft, also eigentlich vom Nichts.
6: Ja, ist das nicht irre, dass so ein kleines Nichts so viel Krach machen kann?
4: Nein, also mir fällt da noch was Kleines ein, das gerne Krach macht.
6: Jetzt werd nicht unverschämt, Bernhard, sonst
4: ist die Luft bei uns beiden raus?
6: Ja, so ungefähr.
4: Aber jetzt mal ehrlich, warum kannst du so einem Luftpolster-Dings anscheinend nicht widerstehen?
6: Reflex. Drückreflex. In Kombination mit Drückzwang. Und der ist auch psychologisch erklärbar. Das Knacken der Luftblasen baut innere Anspannung ab.
4: Ach, herrje. Das bedeutet, du bist angespannt, wenn du ins Studio kommst?
6: Ja, nein, darum geht's doch jetzt gar nicht. Nochmal für Langsamchecker. Das taktile Feedback und das laute Geräusch erzeugen schnelle Entspannung.
4: Das macht's jetzt auch nicht besser.
6: Dann erkläre ich's dir anders. Manchmal ist es einfach gut, sich mit nichts zu beschäftigen und das sehr intensiv. Das befreit den angespannten Geist.
4: Du meinst, das ist so etwas wie Meditation.
6: Ja, genau. Dieses rhythmische Drücken auf die Luftpolsterblasen hat sowas von einem Mantra, ja? Nur mit Blub. Und wenn man einmal angefangen hat, dann kann man nicht mehr aufhören.
4: Also ich befürchte, du kommst jetzt auch noch gleich mit einer Geschäftsidee um die Ecke.
6: Bernhard, du kennst mich. Ich schlage vor, solche Luftpolster ins Wartezimmer beim Zahnarzt zu legen. Das entspannt die Anspannung und vor Prüfungen fände ich es auch nicht schlecht.
4: Und es ist deutlich günstiger als ein teures Anti-Stress-Coaching. Mir würde das sogar noch eine Extremsituation einfallen.
6: Super, welche?
4: Eheschließung.
6: Oh oh.
4: Ich stelle mir vor, wie der Pfarrer an die beiden Eheleute vor dem Jawort jeweils eine Luftpolsterfolie austeilt.
6: Ja, und dann sagt er, sie dürfen die Braut jetzt drücken und der Ehemann gibt ihr einen Luftikus.
4: Und der Pfarrer wünscht ihnen, dass ihre Liebe stets auf einem Luftpolster gebettet sein möge.
6: Und ihre Verbindung sollte so lange halten wie Plastikfolie im Mittelmeer.
4: Das ist jetzt aber kein schöner Vergleich.
6: Ja, aber ein ehrlicher. Mit Substanz und Gesellschaftskritik. Also alles andere als heiße Luft.
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0: könnt ihr im Kapuzinergarten erleben. Das ist ein Urban Gardening Projekt. Da kann jeder mitmachen, der Lust am Gärtnern hat. Und da finden auch im September immer wieder Workshops statt. Mehr dazu weiß Johanna Umbach. Sie ist die Koordinatorin für den Kapuzinergarten in Eichstätt und sie ist jetzt bei mir zu Gast im Studio. Schönen guten Morgen, Frau Umbach. Schön, dass Sie heute da sind.
1: Guten Morgen.
0: Kapuzinergarten Eden, das klingt ja richtig paradiesisch. Muss man sich gleich auch ein bisschen wie ein Paradies vorstellen, diesen Kapuzinergarten, oder?
1: Ja, auf jeden Fall. Das ist der alte Garten der Kapuziner. Liegt hinter hohen Mauern versteckt, ist dann auch voll mit alten Obstbäumen und wirklich ganz versteckt und ruhig mitten in der Stadt. Also wie so eine kleine Oase und ist wirklich wunderschön da.
0: Und Sie bieten auch einiges an, dass dieser Garten auch wirklich genutzt wird.
1: Genau, das ist ein Gemeinschaftsgarten und wir gärtnern, ernten, verarbeiten, essen zusammen und gemeinschaftlich und jeder darf mitmachen. Also jeder und jede, die Interesse hat und vielleicht keinen eigenen Garten, kann vorbeikommen und mitmachen. Wir haben jetzt keine Parzellen oder so, sondern das wird wirklich gemeinschaftlich gemacht. Wir entscheiden auch gemeinsam, was dann da angebaut wird. Und dann gibt's Workshops manchmal oder gemeinsame Aktionen, um zum Beispiel viel Ernte zu verarbeiten. Genau, und manchmal kommen Schulen vorbei, Kindergärten, also ein ganz buntes Programm.
0: Sie sprechen von wir, aber es sind auch ganz viele Studierende mit dabei, denn das ist ja angedockt an der Uni.
1: Genau, es sind viele Studierende dabei. Es finden auch verschiedene Seminare im Garten statt, im Bereich Bildung für nachhaltige Entwicklung. Aber der Garten ist offen für alle. Also es gibt auch Gemeinschaftsgärtner, die ja kommen aus Eichstätt, sind Familien, Ältere, ganz unterschiedlich. Und jetzt seit Oktober ist die Trägerschaft über die Uni, aber der Garten ist offen für alle.
0: Und Sie haben da eine Besonderheit, die auch optisch schon ins Auge fällt, den Geodome, oder wie spricht sich das aus?
1: Ja, genau. Unser Geodome, also ist eine geodätische Kuppel, sieht so ein bisschen aus wie ein Iglu, nur durchsichtig. Und das ist unser neues grünes Klassenzimmer und Gewächshaus. Das haben wir gemeinsam mit den Kindern von der Montessori-Schule gebaut. Also es ist wirklich wert, sich das anzugucken. Es ist ein richtig cooles Teil und erlaubt uns halt die Saison zu verlängern. Also wirklich um mehrere Monate, und zwar sowohl die Pflanzsaison als auch die Saison für Workshops und Mitmachaktionen, weil wir dann halt da drin sein können, wenn es regnet.
0: Ja, Workshop, das ist das Stichwort. Was man aus Zwetschgen alles zubereiten kann, darüber informiert nämlich ein Workshop, zu dem die Landfrauenvereinigung des Katholischen Deutschen Frauenbundes einlädt, am Samstag, 5. September. Das Treffen, bei dem auch Kinder willkommen sind, findet inmitten tragender Obstbäume statt. Bestimmt eine tolle Sache, Frau Umbach.
1: Da kommen ganz viele Frauen und unsere Dozentin bringt ganz viele Rezepte mit, was man mit Zwetschgen machen kann, weil wir haben unglaublich viele Zwetschgenbäume und wir müssen irgendwie die verarbeiten. Und das ist immer, ja, da geht es irgendwie immer hoch her.
0: Und wenn man sich jetzt für einen Kurs interessiert, einfach mal ins Internet reingehen, Kapuzinergarten Eden eingeben, da kommt man ganz schnell auf den Kapuzinergarten in Eichstätt. Frau Umbach, wenn man jetzt da mitmachen möchte und man sagt, ja, ich habe zwar gar keinen Garten jetzt bei mir, ich würde aber gerne mithelfen, was muss ich da tun?
1: Man kann einfach zu den offenen Gartentreffen dazukommen.
0: Wann sind die?
1: Die sind jetzt im Sommer immer noch donnerstags ab 17 Uhr. Mhm. Im Herbst werden wir dann wieder auf 15 Uhr schwenken, weil es dann so früh dunkel wird. Also einfach vorbeikommen und ein bisschen mitmachen. Man kann auch bei den Workshops teilnehmen oder ja, man kann auch, wenn man jetzt mit einer Schule kommen will oder so, einfach mich ansprechen.
0: Genau, ein Lernort, den man gerne mal ausprobieren möchte. Und den findet man in der Ostenstraße in Eichstätt, den Kapuzinergarten Eden. Frau Umbach, ganz lieben Dank, dass Sie uns ein bisschen was davon erzählt haben und uns auf diese Termine auch hingewiesen haben.
1: Vielen Dank.
0: Der Kapuzinergarten, er ist auch Mitveranstalter des Zwetschgen-Workshops des Katholischen Deutschen Frauenbunds. Wie gesagt, am Samstag, 5. September um 14 Uhr. Der Eintritt ist frei. Wenn ihr euch dafür anmelden wollt, das könnt ihr bis zum Montag, 31. August. Infos gibt's im Internet unter frauenbund-eichstätt.de. Und das war er. Der Sonntagmorgen von Radio K1, Moderation und Redaktion der Sendung Bernhard Löhlein. Dankeschön fürs Zuhören und wir hören uns wieder nächsten Sonntag ab 7 Uhr. Bis dahin, eine schöne Woche.
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5: Ich bin Helen Martin. Guten Morgen. Die SPD-Ministerinnen und Minister in der Bundesregierung machen Druck auf die Union. Wie der Spiegel berichtet, schlagen sie ein Aktionsprogramm gegen Hitze vor. Dabei geht es zum Beispiel um einen nationalen Hitzeplan, Änderungen im Bauplanungsrecht und den Schutz von Arbeitnehmern vor der Hitze. Die SPD-Minister wollen, dass der Klimaanpassungsschutz noch in dieser Wahlperiode ins Grundgesetz kommt. Das hatten CDU-Politiker diese Woche abgelehnt. Weil sich in Belgien ein großer Waldbrand ausbreitet, spitzt sich die Lage für die Menschen in der grenznahen Stadt Monschau in NRW zu. Das Feuer sei nur noch etwa 3 Kilometer von der deutschen Grenze entfernt, heißt es von der Stadt. Mehr dazu von Dirk Zeitler.
6: Die Stadt bittet die Bewohner einiger Ortsteile darum, sich auf eine mögliche Evakuierung vorzubereiten. Vorsorglich würden Löschmaßnahmen vorbereitet, damit im Falle eines Überspringens des Feuers auf deutsches Gebiet unmittelbar mit den Löscharbeiten begonnen werden kann. Ganz anders sieht die Situation im nur 20 Kilometer entfernten Hürtgenwald aus. Dort habe sich die Lage deutlich entspannt.
5: In Bayern hat es in diesem Jahr bisher deutlich weniger Maserfälle gegeben. Gesundheitsministerin Gerlach spricht von 6 Erkrankten. Letztes Jahr um die Zeit waren es 40. Gerlach begründet diesen starken Rückgang mit der Impfaufklärung in Bayern. Die CSU-Politikerin sagt aber auch, dass es bei der zweiten Masernimpfung von kleinen Kindern noch Nachholbedarf gibt. Und dann schauen wir noch zur Schwimm-EM in Paris. Da ist der erst 19 Jahre alte Johannes Liebmann sensationell zu Gold über 1500 Meter Freistil geschwommen und hat dabei mal eben den Weltrekord geknackt. Und bei der Leichtathletik-EM in Birmingham hat Speerwerfer Julian Weber Gold geholt, Silber ging an Nick Tum. Und auch die Männerstaffel über 4x100 Meter durfte über Silber jubeln.
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7: Wieder ein Punkt. Der FC Ingolstadt hat auch im zweiten Saisonspiel unentschieden gespielt. Gegen Zweitliga-Absteiger Preußen Münster stand es gestern Nachmittag nach 90 Minuten auswärts 1:1. Das Tor für die Schanzer schoss in der ersten Halbzeit Emre Gul. Jetzt hat Trainerin Sabrina Wittmann 2 Wochen Zeit, um nachzujustieren. Am kommenden Wochenende ist Spielpause für die Ingolstädter. Dann ist die erste Runde im DFB-Pokal, dieses Mal ohne Schanzer. Aus der Lokalredaktion Max Moser.
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7: Vorsicht bitte auf der A9, München Richtung Nürnberg, zwischen dem Kreuz Neufahrn und Allershausen, da liegt ein Fahrrad auf der Fahrbahn. Und die Gegenrichtung, A9 Nürnberg Richtung München, zwischen Altmühltal und Denkendorf, ein defekter LKW, da ist der Standstreifen blockiert.
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7: Blitzer sind aktuell keine gemeldet.
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7: Die Hitzewelle zieht sich langsam zurück. An diesem Sonntag bei Maximalwerten um 30 Grad ist es immer wieder bewölkt. Am Abend kühlt es etwas ab, stellenweise kann es regnen. Der Wettertrend, die neue Woche bringt Abkühlung. Morgen am Montag liegen die Höchstwerte nur knapp über 20 Grad. Dazu immer wieder Regen. Mitte der Woche wird es dann schon wieder sommerlich.
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10: Kulturkanal begrüßt Sie, Isabella Kreim. 240 Kilometer, 6 Tage lang durch die marokkanische Wüste laufen. Diesen extremen Marathon des Sables hat der Ingolstädter Extremsportler Uwe Arauner mitgemacht und davon Fotos mitgebracht. Diese sind als eine weitere Station des Albergo Diffuso Ausstellungsmarathons des Kunstvereins Ingolstadt seit letzten Donnerstag im alten Messpegelhaus am südlichen Donauufer zu sehen. Dort heißt es im August mit 3 verschiedenen Ausstellungen extrem unterwegs. Kunstvereinsvorsitzende Karin Derstroff.
11: Eine 3-teilige Ausstellungsreihe hier im Messpegelhäuschen im Rahmen des Kunstprojektes Albergo Diffuso, das in diesem Jahr eben auch hier Heimat gefunden hat. Der Titel heißt Extrem unterwegs und wiewohl man den in verschiedenster Art und Weise interpretieren kann, wie extrem ist Ingolstadt zurzeit unterwegs, wie extrem kracht die Kulturszene nach unten, wie extrem kämpfen die ums Überleben, die davon leben und mit dem Leben, wie extrem ist eigentlich diese Theatersituation. So extrem unterwegs ist Ingolstadt, aber jetzt in diesem Moment geht's wirklich im wahrsten Sinne des Wortes auch ums extrem unterwegs sein. Uwe Arauner, er war erfolgreicher Fechter, dann hat er sich intensiv dem Klettern gewidmet, unter anderem war er im Yosemite Park, dann hat er sich auf dem Mountainbike durch Neuseeland, Venezuela, Costa Rica und die tunesische Wüste bewegt. Er war in Südindien und Grönland, dort hat er auch gezeichnet. Er hat mehrfach die Sahara durchquert und er ist auch, ich glaube 2022, diesen legendären Marathon du Sable mitgelaufen. Dass er erst kürzlich vor 4 Wochen als einer der ältesten Teilnehmer den Stubai Ultra 102 Kilometer und 12.600 Höhenmeter in 24,15 Stunden geschafft hat. Das heißt, der Mann rennt 24 Stunden auf und ab. Das muss man auch mal leisten können.
10: Uwe Arauner ist nicht nur Extremsportler, der Berge hinauf und hinunter rennt oder durch die Wüste läuft. Er hat als Experte im Wasserwirtschaftsamt den historischen Donauverlauf und die Donauschifffahrt in römischer Zeit erforscht und eine App über die Ingolstädter Festung entwickelt und für seine Verdienste um die Bodendenkmalpflege die Bayerische Denkmalmedaille erhalten. Auch im Messpegelhaus war er bereits einmal präsent, wie Angelika Wegener-Hüssen von der AG Messpegelhaus erinnert.
12: Früher haben wir mit dem Herrn Arauner zusammengearbeitet bei unseren archäologischen Ausstellungen, bei Ausstellungen zur Donau. Und einmal sind seine Arbeiten zum Donautal auf einer unserer Einladungskarten erschienen. Er hat sich nämlich mit dem Verlauf der Flüsse im Donautal beschäftigt. Die Ausstellung hieß Dendrochronologie, Zeitmessung mit Baumringen. Mit solchen Dingen beschäftigt sich das Häuschen hier also auch.
10: Und Uwe Arauner ist auch Fotograf und Maler. Ludwig Hauser, Bildhauer und Vorstandsmitglied des Kunstvereins, kennt ihn aus dessen kreativem Umfeld vor 40 Jahren.
13: 40 Jahre, oder? Irgendwie so ungefähr in der Zeit Schiene liegt es, dass wir uns kennen. Der Uwe war derjenige, der in dessen Areal Bahnwärterhaus, da war das eigentlich so, wie ich habe so eine Erinnerung, Sommerakademie. Da ist gemalert worden, da ist gebildhauert worden, da ist zeichnet worden, da ist diskutiert und geratscht worden, man hat sich getroffen, man hat sogar damals noch Rotwein getrunken, auch. Also das war irgendwie so die Künstlerstimmung vor 40 Jahren. Manches ist da draus dann auch entstanden in so Verästelungen, also Art-Experiment zum Beispiel. Ja. Und es war irgendwie so, dass ich gedacht habe, der Uwe ist eigentlich einer, er hat Hintergrund gehabt, pragmatische Auseinandersetzung mit Themen und war irgendwie crazy. Den hat es zwar immer sozusagen so weggeschossen fast, aber da jetzt durch die Wüste oder an Berge hin und rauf, da wo du nicht einmal runterschauen magst. Ja. Also ganz schräg. Und es gibt da so einen kleinen Nenner dafür und der heißt, er ist Fechter, Und ich bin vielleicht Verfechter. Und vielleicht ist Fechter für Ingolstadt die bessere Entscheidung. Auch wenn man dann von Ingolstadt weggehen muss.
10: Einige wenige Fotos des Wüstenmarathons von Uwe Arauner hat Ludwig Hauser als Großplakate aufgezogen und damit den kleinen Schauraum des Messpegelhauses gefüllt. Dünenlandschaften mit Felsformationen, Läufer, die aus dem Dunst eines Wüstensturms auftauchen, und auf dem Boden des Messpegelhauses Uwe Arauner, allerdings mit Kopfschutz und Sonnenbrille nicht zu erkennen, auf dem vor Trockenheit rissigen Wüstenboden laufend. Der bräunliche Wüstensand in unterschiedlichen Farbabstufungen erfüllt flächendeckend die Wände und den Boden des Mini-Ausstellungsraums. Blaue Klebestreifen fixieren die Fotoplakate nonchalant. Man kann an die Elemente Erde und Wasser denken. An der Außenwand des Messpegelhauses steht der Ausstellungstitel »Extrem unterwegs«. Besonders witzig, es liefen auch bei der Ausstellungseröffnung immer wieder Läufer, Jogger vorbei. Natürlich interessierte sich das Open-Air-Vernissage-Publikum für die besonderen Herausforderungen dieses Wüstenmarathons. Und Ludwig Hauser fragte beim Künstlergespräch als erstes nach den Tages- und Nachttemperaturen in der marokkanischen Wüste.
14: Ja, also ich bin da gelaufen, das hat so zwischen 32 und 35 Grad gehabt. Also das ging noch. Also wir hatten sogar mal einen Tag ein bisschen Regen gehabt. Also es war eigentlich relativ kühl, muss man sagen. Also es war ja auch so, dass 2021 ist ja der Marathon des Sables auf den Oktober verschoben worden. Der ist normalerweise eben im Frühjahr. Dort hat es zwischen 45 und 49 Grad gehabt. Ja, die Leute sind reihenweise umgefallen, kollabiert. Es hat einen Toten gegeben. Die Wärme ist eigentlich mitentscheidend für das Gelingen. Also das sind dann natürlich so am Rande noch ein paar andere Sachen. Also dass man halt ausreichend Schlaf findet und dass man halt mit dem Essen, was man mitnimmt, man muss ja alles im Rucksack mitnehmen. Ich bin mit 9,2 Kilo losgelaufen und da war jetzt noch kein Wasser dabei, sondern war ungefähr für 5 Kilo mit 18.000 Kilokalorien war Essen dabei. Also es ist dann meistens so Bergsteigernahrung, wo bloß ein warmes Wasser reinkommt, ein paar Energieriegel, ein bisschen Müsli und das war's dann. Ja. Und das muss man zusammen mit seinem Schlafsack und der Isoliermatte alles noch mit 6 Tage lang durch die Wüste durchschleppen.
13: In der Nacht die Temperatur?
14: Kalt, ich habe gefroren. Die ersten Nächte waren vielleicht so um die 4, 5 Grad mit einem 800 Gramm Schlafsack mit ein paar Gramm Downy drin, also war das sehr kalt.
10: Circa 900 Teilnehmer laufen die 240 Kilometer durch die Wüste. Es gibt Wasserversorgungs- und Krankenstationen für jede Tagesetappe.
14: Es sind ja 6 Tage und die Laufetappen, die haben so zwischen 30 bis 42 Kilometer. Wobei es eine Langdistanz gibt, die über Nacht geht, die hatte 85 Kilometer. Also man läuft dann im Prinzip noch die ganze Nacht. Also man startet in der Früh und kommt dann irgendwann in der Nacht an oder vielleicht erst am nächsten Morgen. Bei diesen einzelnen Tagesetappen gibt es ja zwischendrin Verpflegungsstationen. Das sind meistens so bei einer Distanz von 40 Kilometer sind es meistens so um die 3 bis 4 Verpflegungsstationen, wo es dann eigentlich nur Wasser gibt. Und das ist genau aufgeteilt. Da hat jeder so eine Chipkarte. Jedes Mal, wenn hier durchgekreuzt wird, dann hat man sein Wasser bekommen. Und okay. Wenn man mehr Wasser braucht, dann gibt es einen Zeitabzug. Dann muss man halt vielleicht 1-2 Stunden Zeitabzug bekommt man. Ja. Das hat sich natürlich da übelst gerechter 2021, wo es den Toten gegeben hat. Es war extrem heiß und die Wasserrationen sind eigentlich die geblieben, die normalerweise üblich sind und die haben nicht mehr Wasser rausgegeben. Ja. Erst dann, nachdem das dann passiert ist, am zweiten Tag, erst am dritten und vierten Tag haben sie dann die Wasserrationen erhöht. Ja.
10: Und diese 3 Liter Wasser pro Tag sind dann auch noch mitzuschleppen. Uwe Arauner hat den Rucksack mitgebracht, mit dem er 6 Tage durch die Wüste gelaufen ist. Und da gehört noch einiges hinein, an das wir nicht unbedingt denken würden.
14: Bei den Wüstenläufen gibt es halt immer eine Pflichtausrüstung. Da gehört natürlich der GPS-Tracker dazu, dass man geortet werden kann. Da gehört die Rettungsdecke dazu und da gehört auch das Schlangenbiss-Set dazu. Ein Kompass muss man mitführen und einen Spiegel. Also ein Visierspiegel, wo man so ein Spiegel, wo man jemanden anspiegeln kann und wo man durchschauen kann. Also man setzt immer noch auf die alten, traditionellen Orientierungstools. Ja, also es wäre zu gefährlich, jetzt einfach nach der Karten-App zu gehen oder nach den GPS-Daten. Also man soll immer noch ganz einfach mit Karte und Kompass soll man zurechtkommen.
10: Also nochmal, wie orientiert man sich da? Da gibt es ja keine Markierung wie bei der Tour de France oder so.
14: Ja, also die müssen natürlich vorher markieren. Das heißt, manchmal liegt in der Wüste irgendwo so ein Steinchen. Das wird dann da so ein bisschen erhöht aufgebaut und es wird angesprüht. Oder es kommen meistens, beim Marathon des Sables stecken meistens so Fähnchen. Alle paar hundert Meter sind immer so Fähnchen drin. Und ist natürlich manchmal nicht leicht. Wir hatten die ersten zwei Tage einen kompletten Sandsturm gehabt. Dann diese Fähnchen zu sehen und man konnte sich gerade an seinem Vorläufer noch orientieren. Also man hat auch keine GPS-Daten. Die bekommt man nicht. Also normalerweise kann ich die GPS-Daten auf die Uhr laden und dann habe ich meinen Track drauf und dann kann ich den über die Uhr genau nachlaufen. Auch das gab es jetzt in dem Fall, gab es das nicht.
10: Als erstes gehen meist die Marokkaner durchs Ziel und 20-25% der Teilnehmer geben bereits vorher auf.
14: Naja, die meisten geben auf wegen Fußproblemen. Man kriegt da außer Wasser und ein Berberzelt kriegt man noch ärztliche Versorgung. Das ist aber schon alles. Und wenn man die in diese Arztzelte reingeschaut hat, also die waren alle mit offenen Zehen da, mit Blasen und Knieprobleme. Aber meistens sind es die Füße, weil dieser Sand reibt natürlich ganz, dieser feine Sand reibt natürlich in den Schuhen. Man hat zwar so Gamaschen drüber, ja, aber dieser ganz feine Sand kommt halt immer rein und dann ist das wie ein Schmirgelpapier.
13: Hast du Möglichkeiten, das zu trainieren, damit umzugehen? Also hast du so eine Art, deine Füße zu pflegen? Weil ich denke, das ist ja so viel, wie du läufst, ist das ja...
14: Ja, ich bin halt, der Marathon des Sables war im März, also ich konnte den Winter über laufen. Das war wunderbar, es hat ein bisschen Schnee gehabt und der Schnee ist so...
13: Ist so ähnlich wie Sand, oder wie?
14: Ist so ähnlich wie Sand, ja. Mein Trainingsfeld da, wo ich eben zu Hause bin, in Lengries, war noch eine Pferdekoppel, die in der Nähe war. Und dann bin ich halt immer hin zur Pferdekoppel, da war Sand. Und dann bin ich da dann 20 Mal um die Koppel rumgelaufen und wieder zurück.
13: Um das Sandfeeling zu haben.
14: Um das Sandfeeling zu haben, ja. Also ja. Doch sehr, ne, die Sehnen und Bänder stark beansprucht werden. Ja, ich muss dazu sagen, ich mache das Ganze erst seit 14 Jahren. Also diese Art von Laufen, auch in den Bergen drin. Vorher bin ich halt normal in den Marathons gelaufen, Halbmarathon, zwei, dreimal in Ingolstadt, größere Marathons. Aber ich möchte auf keinen Fall mehr irgendwo auf die Straße, sondern für mich ist das Trailrunning in den Bergen eigentlich das Schönste, was es gibt. Und das Schönste, wo man einfach abschalten kann.
10: Allein ist man beim Marathon des Sables nicht. Welchen Kontakt gibt es zu den Mitlaufenden?
14: Naja, also jetzt beim Marathon des Sables ist es so, dass man natürlich so in so einem Gemeinschaftszelt ist, in so einem Berberzelt mit 8 anderen. Und da entsteht eine sehr intensive Gemeinschaft. Das ist sowas, hatte ich auch selten bisher erlebt. Zwei waren dabei, die sind gleich nach dem ersten Tag ausgestiegen, weil die gleich dermaßen Blasen hatten an den Füßen. Und dann waren wir zu Sechster und es war eine Gruppe, wir sind noch heute noch zusammen und schreiben uns. Also das ist, also eine ganz tolle Gemeinschaft ist da entstanden. Wir haben uns gegenseitig geholfen. Wir sind zum Schluss auch gemeinsam ins Ziel gelaufen. Und da ist einer für den anderen da. Und es geht ja bloß ums Ankommen. Also es geht jetzt auch nicht um eine Platzierung.
10: Was macht man nach dem erfolgreichen Zieleinlauf?
14: Ja, im Ziel hat es tatsächlich einen marokkanischen Minzetee gegeben. Und dann nachher, wo wir im Bus gesessen sind, da wurden wir zurückgefahren, gab es einen Cola.
10: Fotografiert hat Uwe Arauner mit einem Handy. Auch diese Entscheidung hat damit zu tun, jedes Gramm Gewicht, das man schleppen muss, genau zu überlegen.
14: Ich habe alles Mögliche ausprobiert. Man kämpft ja da mit jedem Gramm. Also es ist auch so, dass die Zahnbürste in der Mitte auseinandergeschnitten wird, um da vielleicht nochmal 2 Gramm zu sparen. Ja, und die Marokkaner, die machen so, dass sie sogar so Etiketten irgendwo rausschneiden, um da absolut an dem Mindestgewicht dran zu kommen. Also man muss 6,5 Kilo mit dabei haben. Ja, und das Handy hat 208 Gramm gehabt. Man musste natürlich noch die kleine Powerbank mit 10.000 Milliampere dazu. Dann war ich bei 400 Gramm des schweren Herzens, habe ich das, und aber war froh, letzten Endes die mitgenommen zu haben. Weil ganz ohne Foto wäre es nicht gegangen. Ich hatte dann vieles noch ausprobiert, so kleine, ganz kleine Kameras. Dann hätte ich zig Batterien noch gebraucht. Also das war halt die optimale Lösung mit 400 Gramm Handy und Powerbank. Das ging gut hinaus.
10: Was nimmt man wahr, wenn man läuft? Tiere, Pflanzen? Dem Wüstenfuchs wie der kleine Prinz ist Uwe Arauner jedenfalls nicht begegnet.
14: Man ist da schon so wie in so einem Käfig, also wie ja, in so einem Tunnel. Natürlich nimmt man das wahr, wunderschöne Dünen manchmal außenrum, aber man überlegt sich, wie mache ich den nächsten Schritt eigentlich? Das ist immer so im Fokus mehr, wo kann ich am besten laufen, wo ist der Sand schön hart gepresst vom Wind, von Schritt zu Schritt, aber dann, dass ich mir da so, ne, ja, so die Gegend ringsum anschaue. Ne.
10: Und in welchen Situationen hat Uwe Arauner fotografiert?
14: Ja, es sind natürlich so Momente, die ich einfach faszinierend finde. Jetzt gerade wie dieses große Bild, wo der Wüstensturm war, habe ich mich einfach mal umgedreht und habe die Silhouetten hinter mir gesehen und gesagt, das ist ein Bild, das muss es sein, ja. Und dann habe ich auch mal so Kurzfilme gemacht und es ist eine schöne Erinnerung. Also ich habe jetzt nicht den fotografischen, also den Wert auf die Fotografie gelegt, sondern auf das Erlebnis und das habe ich versucht zu dokumentieren.
10: Begegnet man da irgendwem, Tier, Mensch, irgendwas außer den auch Läufenden und der Begleitung?
14: Nein, also man begegnet da eigentlich so niemanden. Also es gab Einheimische, denen wir begegnet sind, und zwar an den Verpflegungsstationen. Und das hat mich sehr auch etwas schockiert, weil die haben dieses Wasser aufgesammelt von den Läufern, was nicht mehr gebraucht worden ist. Also man kriegt an den Verpflegungsstationen, hat man meistens so 2 bis 3 Liter Wasser bekommen. Viele haben es halt noch über den Kopf geschüttet und ihre Flaschen voll gemacht. Und das, was übrig geblieben ist, das haben die aufgesammelt in Kanistern, also so Benzinkanister. Und das war für mich eigentlich schon auch so ein ganz klares Zeichen, was heißt Leben.
10: Das heißt, das Wasser für diese Versorgungsstationen, das wird dann per Helikopter oder wie auch immer dahin gebracht?
14: Die haben ihre Jeeps, das wird dann an so eine Station hingebracht. Und dann stehen dann da tonnenweise die 1,5 Liter, das Vitel, französisches Wasser wahrscheinlich auch noch.
10: Die Logistik, die Wasserversorgung kosten natürlich. Und ein Hubschrauber überfliegt immer wieder die Läufergruppen und filmt auch.
14: Natürlich werden die Luftbildaufnahmen da gemacht und zum anderen wird abgecheckt, ob das Feld noch das Feld ist und ob es welche gibt, die schon irgendwo alle Viere von sich strecken. Ja.
10: Das heißt, still ist es dann nicht wirklich, ne?
14: Ja, den Helikopter sieht man am Anfang mal und dann nicht mehr eigentlich. Ja. Das ist also, der dreht dann später mal nochmal die Runde irgendwo, aber man kriegt das gar nicht so mit. Man bekommt ja seit ein paar Jahren diesen GPS-Tracker verpasst von der Organisation, die den Lauf ausrichtet. Und die können mich jederzeit über GPS-Daten orten, wo ich bin. Nachdem es vor 5 Jahren oder so gab es einmal einen, der hat sich da verlaufen. Und den haben sie dann irgendwie nach einer Woche wieder so halb verdurstet mal gefunden. Ja, organisiert wird er dieser Marathon des Sables vom Patrick Bauer, der ist ja vor 40 Jahren das erste Mal gelaufen, allein so ein Wüstenlauf, und dann ist es nochmal gelaufen, dann haben sich welche angeschlossen und dann sind es immer mehr geworden. Und jetzt ist es ein florierendes Unternehmen, was jedes Jahr 1000 Leute aus weltweit anzieht.
10: Das heißt, es kostet Teilnehmergebühr
14: nicht wenig, richtig. Ja, bei mir hat es 3200 gekostet, inzwischen liegt der Preis bei 3.900.
10: Natürlich musste auch die Frage kommen, warum macht man das? Warum tut man sich das an?
14: Ja, weil ich habe halt schon immer irgendwo das Abenteuer gesucht. Früher war es halt das Bergsteigen, das Klettern, extrem geklettert, viel in Amerika gewesen, in Australien, Zentralalgerien. Die Herausforderung ist es halt immer. Und natürlich ist es auch immer wieder diese neue Grenze, die man einfach spüren möchte. Ja, und das Ankommen, ja, und dann schauen, was geht eigentlich noch. Ja. Das ist halt der Reiz des Abenteuers. Aber jeder erklärt das anders und eine abschließende Erklärung gibt es auch für mich selbst nicht. Also ich laufe halt momentan sehr viel und wahrscheinlich habe ich das Gefühl, einfach nicht anzukommen oder muss halt immer noch mal eins draufsetzen. Ja, und nächstes Jahr überlege ich mir mal, den 100-Meilen-Lauf zu machen oder sowas. Ja, immer noch mal so eins drauf. Das Laufen selber ist jetzt eine meditative Sache, ist gut für die Gesundheit. Auf der anderen Seite laufe ich, glaube ich, auch, um irgendwie den Lärm aus dem Kopf zu kriegen. Also praktisch mehr so dieses Meditative, wo ich ganz bei mir bin und wo ich mich komplett zurückziehe. Und deswegen laufe ich auch am liebsten allein.
10: Uwe Arauner möchte nächstes Jahr noch einmal diesen extremen Marathon de Sable in der marokkanischen Wüste mitlaufen. Mit 69 Jahren. Bis 2. September sind die Fotoarbeiten von Uwe Arauners Wüstenlauf im alten Messpegelhaus in Ingolstadt zu sehen. Dann präsentiert Cyril Lachauer Videos zum Thema Extrem unterwegs. Und am 30. August und am 6. September bietet der Kunstverein Ingolstadt Bilder und Grafiken aus seiner Sammlung zum Verkauf an. Darunter Grafiken von Josef Beuys oder Otto Piene. Am 30.8., einem Sonntag, startet der Verkauf um 5.12 Uhr im Blauen Salon neben dem Theaterrestaurant Backstage. Denn die Aktion Albergo Diffuso ist vielleicht das letzte große Ausstellungsprojekt des Kunstvereins Ingolstadt, der ebenso wie alle anderen Vereine und Institutionen der freien Kulturszene auf Mitgliedsbeiträge, Spenden und auch die Unterstützung der Stadt Ingolstadt angewiesen ist.

0: Das war's für heute vom Kulturkanal. Ich wünsche Ihnen einen schönen Sonntag. Den Kulturkanal hören Sie ferienbedingt erst wieder am Dienstag um 21 Uhr. Bis dahin verabschiedet sich Isabella Kreim.
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2: Die A9, Nürnberg Richtung München zwischen Altmühltal und Denkendorf, Gefahr durch einen defekten PKW, der Standstreifen ist hier blockiert.
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2: Blitzer sind aktuell keine gemeldet.
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2: Die Hitzewelle zieht sich langsam zurück. An diesem Sonntag bei Maximalwerten um 30 Grad ist es immer wieder bewölkt. Am Abend kühlt es etwas ab, stellenweise kann es regnen. Der Wettertrend, die neue Woche bringt Abkühlung. Morgen am Montag liegen die Höchstwerte nur knapp über 20 Grad. Dazu immer wieder Regen. Mitte der Woche wird es dann schon wieder sommerlich.
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2: Ich bin Helen Martin. Nur noch ungefähr 3 Kilometer ist ein großer Waldbrand in Belgien von der Stadt Monschau in NRW entfernt. Die liegt direkt an der belgischen Grenze. Die Stadt hat den Bewohnern von mehreren Ortsteilen empfohlen, sich auf Evakuierungen vorzubereiten und ihre Häuser vorsichtshalber schon mal zu verlassen. Gute Nachrichten gibt's dagegen vom Waldbrand im Hürtgenwald. Da hat sich die Lage mittlerweile entspannt, auch wenn die Feuerwehr nach wie vor im Einsatz ist. Die neue Kanzleramtschefin Waken will die Geheimdienstreform schnell voranbringen. Der Bild am Sonntag hat die CDU-Politikerin gesagt, durch die neuen Befugnisse der Geheimdienste werde es mehr Sicherheit im Land geben. Die Reform sieht unter anderem vor, dass der Verfassungsschutz und der Bundesnachrichtendienst künftig mehr Daten sammeln und automatisiert auswerten dürfen. Die Opposition ist alarmiert, die Linke zum Beispiel spricht von einer neuen Geheimpolizei. Immer mehr Menschen aus Syrien wird in Deutschland der Status als Flüchtling aberkannt. Das hat die Bundesregierung auf Anfrage der Linken mitgeteilt. Die Zahlen sind im ersten Halbjahr deutlich gestiegen. Thomas Brockt berichtet.
3: Bei fast jedem vierten Flüchtling aus Syrien, der überprüft wurde, ist der Schutzstatus zurückgenommen oder widerrufen worden. Das passiert vor allem dann, wenn sich die Lage in der Heimat ändert. Nach dem Sturz von Machthaber Assad sind viele Geflüchtete freiwillig zurückgekehrt. Auch gibt es seitdem deutlich weniger, die in Deutschland Asyl beantragen.
2: Am Münchner Flughafen läuft der Betrieb mittlerweile wieder normal, nachdem es dort gestern einen Zwischenfall mit einer Maschine der Fluggesellschaft Vietnam Airlines gegeben hatte. Das Flugzeug war kurz nach dem Start wieder gelandet, mit kaputten Reifen und Schäden am Fahrwerk. Die Startbahn musste gesperrt werden, Reifenteile lagen auf dem Rollfeld. Nach wie vor ist unklar, wie es dazu gekommen ist.
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4: Es ist einer der Höhepunkte im Sommerkalender, der Festsonntag heute beim Limesfest in Kipfenberg. Um 14 Uhr werden in einer Inszenierung auf dem Marktplatz 1000 Jahre Kipfenberg-Geschichte inszeniert. Vom Fall des Limes bis zur Grundsteinlegung der Burg mit Römern, mittelalterlichen Adligen und der Limeskönigin. Die wird dann auch anschließend auf einem Streitwagen den großen Umzug durch den Ort mit 30 Gruppen anführen. Aus der Lokalredaktion Max Moser.
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4: Die A9, Nürnberg Richtung München zwischen Altmühltal und Denkendorf. Gefahr durch einen defekten PKW. Der Standstreifen ist hier blockiert.
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4: Blitzer sind aktuell keine gemeldet.
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4: Die Hitzewelle zieht sich langsam zurück. An diesem Sonntag bei Maximalwerten um 30 Grad ist es immer wieder bewölkt. Am Abend kühlt es etwas ab, stellenweise kann es regnen. Der Wettertrend, die neue Woche bringt Abkühlung. Morgen am Montag liegen die Höchstwerte nur knapp über 20 Grad. Dazu immer wieder Regen. Mitte der Woche wird es dann schon wieder sommerlich.
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5: Das Kurioseste, das Witzigste der Woche. Hier ist Wolfgang.
6: Jawohl, einen schönen Sonntag. Die Woche bin ich aus der Tür gegangen und die Sonne hat sich verfinstert. Ich weiß nicht, ob es an mir lag, aber wir sprechen drüber. Und Daumen hoch bei Radiofamilie Semmelmeier. Stefan Semmelmeier, der Papa, zeigt Daumen hoch. Warum? Gleich.

0: Wochenshow, ne? Habt ihr sie gesehen? Die partielle Sonnenfinsternis in dieser Woche. Spannend, habe ich mir sagen lassen. Ich habe es ja selber leider nicht gesehen, weil ich im Vorfeld mich ein bisschen schlau gemacht habe im Internet. Da hieß es, man darf nicht direkt reingucken, weil das Schäden auf den Augen irgendwie geben kann. Warum? Weil dieser am Schluss der Sonnenfinsternis noch sichtbare Sonnenkranz, Corona genannt ausgerechnet, dann Schäden verursachen kann. Also habe ich mir eine FFP2-Maske über die Augen. Ja, leider nichts gesehen. Das ist sehr schade. Die Wochenshow.
1: Ja, Schwarzfischer, her zu Birge.
0: Herr Schwarzfischer.
1: Her zu Birge, Sie sind ja eigentlich wie die Sonnenfinsternis.
0: Warum?
1: Naja, Sie wollen strahlen, aber leider haben Sie einen Riesenschatten.
0: Herr Schwarzfischer. Die Wochenshow.
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5: 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Ganz ehrlich.
2: Aha.
5: Du, aber wenn du schon da bist, könntest eigentlich einmal die Obstbäume schneiden, wenn du schon frei hast.
2: Ja, das geht ja nicht.
5: Warum nicht?
2: Auf dem Daumen bin ich taub.
5: Oh.
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5: Ja.
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1: Die A9, München Richtung Nürnberg zwischen Langenbruck und Manching. Ein defekter LKW, der Standstreifen ist blockiert.
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1: Blitzer sind aktuell keine gemeldet.
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1: Die Hitzewelle zieht sich langsam zurück. An diesem Sonntag bei Maximalwerten um 30 Grad ist es immer wieder bewölkt. Am Abend kühlt es etwas ab, stellenweise kann es regnen. Der Wettertrend, die neue Woche bringt Abkühlung. Morgen am Montag liegen die Höchstwerte nur knapp über 20 Grad. Dazu immer wieder Regen. Mitte der Woche wird es dann schon wieder sommerlich.
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4: Also, da ist dem neuen Bundesverkehrsminister Steffen Bilger mal richtig das Gesicht entgleist, als er mit der Bahn unterwegs war und alles am eigenen Leib erfahren hat. Gleich Thema bei uns und wir zeigen ein bisschen Herz für März. Oder halt auch nicht.

0: Wir von hier, die Wochenshow mit einem Blick zurück auf die Woche. Ich habe die Sommerferientage mal am Tegernsee verbracht und festgestellt, es ist ganz viel Bundespolizei rund um den Tegernsee aktiv. Und das hat jetzt nur den Grund, um die Bürger vor dem Bundeskanzler zu schützen. Friedrich Merz hat ein Familienanwesen schon von seinen Eltern geerbt am Tegernsee und verbringt dort wohl Tage seines Urlaubs. Und weil natürlich die Sicherheitslage bei einem Kanzler hoch ist, ist entsprechend viel Polizei am Ort. Wenn der Kanzler dann von A nach B möchte oder mal ganz schnell vielleicht doch nach Berlin, also sozusagen zum Flughafen München fahren, dann gibt's natürlich Straßensperren. Da freut sich der Anwohner am Tegernsee ganz besonders, weil natürlich ohnehin schon unfassbar viele Fahrradfahrer teils nebeneinander auf der Bundesstraße unterwegs sind. Massen von Touristen über den Tegernsee herfallen, die Straßen ohnehin schon verstopft sind und dann gibt's auch noch Straßensperren wegen des Bundeskanzlers. Aber wenigstens lässt er sich mit dem Auto fahren und nicht mit dem Zug. Den Fehler hat nämlich sein brandneuer Bundesverkehrsminister Steffen Bilger gemacht. Der wollte sich mal ein Bild der Bahnsituation machen und das jetzt natürlich nicht mit dem Deutschlandticket im Zweite-Klasse-Abteil im herkömmlichen Regionalexpress, sondern der feine Herr musste natürlich ICE fahren. Aber die Schwierigkeiten sind da ganz offensichtlich die gleichen, denn bei der Fahrt des Ministers ist die Klimaanlage ausgefallen, dann musste auf freier Strecke der Waggon evakuiert werden. Entsprechend verspätet kam der Minister dann am Umsteigebahnhof an. Der Anschlusszug war natürlich schon dahin. Mehrere Stunden Zeitverlust für den Bundesverkehrsminister. Jetzt könnte man natürlich schadenfroh lachen.
1: Soll er ruhig einmal sehen, wie das ist.
0: Aber er ist halt wirklich erst ganz kurz im Amt und zaubern kann er nicht, der Verkehrsminister, leider. Und er kann es ja noch nicht einmal lernen. Gerüchten zufolge steht er seit 2 Tagen an Gleis 9¾ und wartet vergeblich auf den Zug nach Hogwarts.
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2: Ist's beim Urlauben im Bayerwald draußen heiß, dann braucht man's kalt. Und am besten gegen Schweiß hilft nun mal ein schönes Eis. So sah man unseren Held aus NRW diese Woche an der Hotelbar stehen. Dort gab's neben Toast und Marmelade auch einen Softeisautomat. Ein kühles Eis zum selber holen, ohne extra zu bezahlen. Da hätte der Touri triumphiert, hätte der Kasten funktioniert. Zwar kam auf Knopfdruck eine Waffel, aber dann versagte das Geraffel. Aufgestachelt von der Sonnenglut packte unseren Held die Wut. Er schlug mehrmals ans Gerät, was seitdem nie mehr zur Verfügung steht, weil's durch des letzten Schlages Wucht den Weg zum Boden hat gesucht, wo's auf den Fliesen dann zerschellte. Von der Hotelleitung gab's dann Eiseskälte.
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3: Ich bin Helen Martin. Die Feuerwehr in Monschau zieht ihre Einsatzkräfte zurück. Die Lage rund um den Waldbrand an der belgischen Grenze habe sich entspannt. Von rund 90 Kräften seien mittlerweile noch 20 vorsorglich vor Ort. Die Feuerfront im belgischen Hohenfenn hatte sich der Grenze genähert. Rund 5000 Anwohner waren zur möglichen Evakuierung aufgerufen worden. Diese Warnung will die Stadt nun bald zurücknehmen. Die Bundesregierung will den Verfassungsschutz und den Bundesnachrichtendienst aufrüsten, und zwar schnell. Nach Kanzleramtsministerin Wagen drängt auch die SPD darauf, dass die vom Kabinett beschlossene Reform der Nachrichtendienste schnell umgesetzt wird. SPD-Parlamentsgeschäftsführer Wiese hat das in der Rheinischen Post mit der Bedrohung durch Russland begründet. Durch die Reform sollen Geheimdienste künftig Daten stärker sammeln und automatisiert auswerten können. Ein spanischer Kampfjet hat im Auftrag der NATO eine Drohne über Rumänien abgeschossen. Wie das rumänische Verteidigungsministerium mitgeteilt hat, war die Drohne am frühen Morgen bemerkt worden. Sie kam aus dem Luftraum von Moldau. Wer dafür verantwortlich ist, hat das Ministerium nicht gesagt. Es war bereits die vierte Drohne, die in diesem Jahr über Rumänien abgeschossen wurde. Am Münchner Flughafen läuft der Betrieb heute wieder ganz normal. Gestern hatte es einen Zwischenfall einer Maschine von Vietnam Airlines gegeben. Eine Start- und eine Landebahn waren zeitweise gesperrt. Mehr dazu von Julia Wasselkopf.
4: Kurz nach dem Start war die Maschine von Vietnam Airlines am Nachmittag wieder nach München zurückgekehrt. Am Flugzeug wurden Schäden an Reifen und Fahrwerk festgestellt. Weil es nicht mehr selbst rollen konnte, wurde es in einen Hangar geschleppt. Auf dem Rollfeld mussten Reifenteile eingesammelt und Schäden an der Fahrbahn repariert werden.
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5: Wieder ein Punkt. Der FC Ingolstadt hat auch im zweiten Saisonspiel unentschieden gespielt. Gegen Zweitliga-Absteiger Preußen Münster stand es gestern Nachmittag nach 90 Minuten auswärts 1:1. Das Tor für die Schanzer schoss in der ersten Halbzeit Emre Gul. Jetzt hat Trainerin Sabrina Wittmann 2 Wochen Zeit, um nachzujustieren. Am kommenden Wochenende ist Spielpause für die Ingolstädter. Dann ist die erste Runde im DFB-Pokal, dieses Mal ohne Schanzer. Aus der Lokalredaktion Max Moser.
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5: Vorsicht bitte auf der A9. Nürnberg in Richtung München zwischen Hilpoltstein und Greding Gefahr durch einen Gegenstand auf der Fahrbahn. Und die Gegenrichtung A9 München in Richtung Nürnberg zwischen Manching und Ingolstadt Ost 5 Kilometer Stau. Hier dauert es etwa eine Viertelstunde länger.
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5: Blitzer sind aktuell keine gemeldet.
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5: Die Hitzewelle zieht sich langsam zurück. An diesem Sonntag bei Maximalwerten um 30 Grad ist es immer wieder bewölkt. Am Abend kühlt es etwas ab, stellenweise kann es regnen. Der Wettertrend, die neue Woche bringt Abkühlung. Morgen am Montag liegen die Höchstwerte nur knapp über 20 Grad. Dazu immer wieder Regen. Mitte der Woche wird es dann schon wieder sommerlich.
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8: Und es geht nein in Stunde 2. Ich weiß nicht, ob ihr bei TikTok unterwegs seid, aber vielleicht sind ja eure Kids bei TikTok. Und dann hört ihr auch heute Sonntagsgesänge aus dem Kinderzimmer, über die wir gleich sprechen, weil sie in dieser Woche nochmal ganz besonders getrendet haben. Bleibt Thema in der Wochenshow.

0: Wochenende, hier ist die Wochenshow und gute Besserungswünsche an der Stelle gehen jetzt mal raus an den Fahrradfahrer, der in dieser Woche in Ingolstadt auf Höhe eines Altglascontainers in ein abgestelltes Fahrrad gerast ist mit seinem Pedelec und hat sich da schwer im Gesicht wehgetan. Toi, toi, toi. Wobei, wie gesagt, selber schuld, weil es wurde festgestellt, 3 Promille hatte der im Blut. Mit 3 Promille steigt er aufs Pedelec. Sowas Bescheuertes. Ein Pedelec arbeitet mit Elektromotoren. Muss man doch nicht tanken vorher. Hören wir nun die Regensburger Domspatzen. Das sind sie natürlich nicht. Aber das hier ist in dieser Woche nach wie vor der unangefochtene TikTok-Superbrenner. Käsiger Michael, also falls eure Kids im Kinderzimmer das anstimmen, es liegt nur an diesem Lied hier, gibt's 1000 Coverversionen inzwischen, gibt's schon eine Weile, aber auch in dieser Woche der Spitzenreiter bei TikTok auf Social Media, der käsige Michael. Da geht's darum, dass man Ei auf die Türklinke legt und dann einfach sagt, käsiger Michael, öffne deine Tür und wenn das Ei runterfällt, ist dein Leben ruiniert. So, das ist also quasi total hirnfrei. Aber das passt ja damit irgendwie sowohl in die Zeit als auch in diese Sendung. 10 Millionen Klicks hat der käsige Michael in dieser Woche. Bloß weil man Ei auf die Türklinke legt und dazu singt. Ich habe mir ja schon überlegt, also wenn das so erfolgreich ist, dann drehe ich ein Gegenvideo und lege mir eine Türklinke auf die...
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3: Aua. Jesus! Was ist jetzt passiert?
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1: Die A3, Passau in Richtung Nürnberg zwischen Regensburg-Uni und Kreuz Regensburg. Ein defekter PKW, der Standstreifen ist blockiert. Und die A9, München in Richtung Nürnberg zwischen Manching und Ingolstadt-Ost. 5 Kilometer Stau. Hier dauert's eine Viertelstunde länger.
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1: Blitzer sind aktuell keine gemeldet.
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1: Die Hitzewelle zieht sich langsam zurück. An diesem Sonntag bei Maximalwerten um 30 Grad ist es immer wieder bewölkt. Am Abend kühlt es etwas ab, stellenweise kann es regnen. Der Wettertrend, die neue Woche bringt Abkühlung. Morgen am Montag liegen die Höchstwerte nur knapp über 20 Grad. Dazu immer wieder Regen. Mitte der Woche wird es dann schon wieder sommerlich.
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3: Grüß Gott. Also in dieser Woche hätten wir ja singen können. Und dann die Augen zum Himmel. Die Sonnenfinsternis war ein Thema. Müssen wir auf die nächste recht lang warten. In der Zahl der Woche gibt's genaueres. Viel Spaß mit der Wochenshow.

Die Wochenshow. Weitere Ausgabe in den Sommerferien 2026. Wer mit der Bahn verreist, hat immer ein großes Abenteuer vor sich. Das haben wir ja in dieser Ausgabe auch schon besprochen. Hat sogar den Bundesverkehrsminister erwischt. Das Abenteuer Bahnfahren. Es gab auch Bahnbehinderungen in Treuchtlingen, Mittelfranken. Das klingt weit weg, ist aber jetzt gerade mal 25 Kilometer von Eichstätt. Ja, oder 45 Kilometer von Ingolstadt weg. Also das ist jetzt nicht so weit. Da gab es einen Sprengstoffalarm. Ganz aufgeregt war man am Donnerstag dieser Woche dort. Man hat einen länglichen Metallgegenstand, daneben ein Mobilfunktelefon gefunden und dann gab es natürlich gleich entsprechende Bahnsperren. Also die Bahn konnte da mal nichts dafür. Hinterher hat sich Gott sei Dank als Blindgänger rausgestellt. Trotzdem eine große Aufregung. Gerade vor dem Hintergrund mit dieser Drohnengeschichte vor zwei Wochen in Leipzig. Also da muss man schon mal trocken schlucken. Treuchtlingen mitten in Bayern. Reden wir von angenehmeren Dingen. Hier ist die Zahl der Woche. Und das ist die 20.108. Genau so viele Tage nämlich müssen wir warten bis zur nächsten totalen Sonnenfinsternis in Bayern. Die wäre dann am 3.9.2081. Also schlappe 55 Jährchen noch. Am besten die Sonnenschutzbrillen von dieser Woche Mittwoch einfach aufheben. In meinem Fall für die Nachwelt gibt's natürlich lange Gesichter. Was müssen wir jetzt so lange warten auf die nächste? Also es gibt eine partielle Sonnenfinsternis, ähnlich wie wir sie in dieser Woche hatten, und zwar in nicht mal mehr einem Jahr. In 352 Tagen, am 2. August 2027, gibt es auch im Freistaat Bayern sichtbar eine partielle Sonnenfinsternis. Aber da wieder einmal. Gute Nachricht also für alle, die gerne im Halbdunkel leben.

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Die Wochenshow ist zu Ende. Wir gehen jetzt in eine weitere Ferienwoche, in der mit Sicherheit auch wieder einiges passieren wird. Und da sind wir sehr gespannt. Sprechen wir genau in 7 Tagen wieder darüber. Eine Sache, die mir in dieser Woche noch als Schlagzeile ins Auge sprang. In der Ostsee wurde ein Riesenhai entdeckt, der dann ein paar Tage nach erster Sichtung tot angespült wurde. Und ich habe gedankt dem Herrgott, dass der in Dänemark angespült wurde und nicht in Mecklenburg-Vorpommern, weil da hätte man wahrscheinlich Mund-zu-Mund-Beatmung gemacht oder sonst was. Das arme Viecherl hat sich tatsächlich verschwommen, ist auch vor Dänemark eine eher seltene Erscheinung. Gerade mal 10 dokumentierte Riesenhai-Sichtungen vor Dänemark in der Ostsee gab es und mein Herzen halt erwischt den Riesenhai. Aber wie gesagt, in Dänemark, da gab es halt für den Riesenhai keinen Riesenhype. Ein Riesenhype immer am Sonntagnachmittag bei uns im Programm, die Barbaradio-Show mit Barbara Schöneberger. Die kennt ihr unter anderem aus der Fernsehsendung Verstehen Sie Kamera mit dem versteckten Spaß. Und natürlich aus der Barbaradio-Show. Und da ist der Sonntag ganz im Zeichen von Detlef D. Soest. Der kann einiges erzählen, vielleicht sogar vortanzen im Radio. Vielleicht tanzt Barbara ja mit. Also ich kann den Sonntagnachmittag mit der Barbaradio-Show nur wärmstens als Radiotipp ans Herz legen. Und ich freue mich auf die nächste Woche. Bis dahin, eine schöne Ferienzeit.

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3: Ich bin Helen Martin. Im Osten von Ungarn ist ein polnischer Reisebus verunglückt. 12 Menschen sind dabei ums Leben gekommen. Laut dem Rettungsdienst wurden außerdem 47 Menschen verletzt, 10 von ihnen schwer. Wie die Polizei mitgeteilt hat, war der Bus auf einer Autobahn etwa 140 Kilometer östlich von Budapest von der Fahrbahn abgekommen und in den Straßengraben gestürzt. Offenbar war der Fahrer am Lenkrad eingeschlafen, er wurde festgenommen. Gute Nachrichten aus Monschau an der belgischen Grenze. Die Feuerwehr dort fährt ihren Einsatz zurück, weil sich die Waldbrandlage entspannt hat. In Belgien brennt ein Waldstück extrem nah an der Grenze zu NRW, wo auch Monschau liegt. Die Stadt hatte deshalb tausende Bewohnerinnen und Bewohner dazu aufgerufen, sich auf eine Evakuierung einzustellen. Diese Warnung soll bald aufgehoben werden. Seit der Nacht habe sich die Feuerfront nämlich nicht weiter auf Monschau zubewegt, heißt es. In Bayern sind in diesem Jahr bisher deutlich weniger Menschen an Masern erkrankt als letztes Jahr in dem Zeitraum. 6 registrierte Masernfälle gab es laut dem bayerischen Gesundheitsministerium bislang. Letztes Jahr um die Zeit waren es 43. Gesundheitsministerin Gerlach freut, sie macht die konsequente Impfaufklärung für den starken Rückgang verantwortlich. Amanal Petros ist Marathon-Europameister. In Birmingham hat der 31-Jährige mit einem Meisterschaftsrekord von 2 Stunden, 9 Minuten und 11 Sekunden Gold geholt, nach einem fast 20 Kilometer langen Sololauf. Es ist Petros erster großer Titel. Bei der WM letztes Jahr hatte er überraschend Silber geholt.
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4: Zeit, um Arrivederci und Ciao zu sagen. Nach 18 Tagen endet heute das Festa del Vino in Ingolstadt, auch bekannt als das Carrara-Weinfest. Zum 40. Mal hat die Partnerstadt aus der Toskana Dolce Vita in die Schanz gebracht. Heute wird nochmal von 17.30 Uhr bis 23.30 Uhr auf dem Paradeplatz ausgeschenkt. Die Städtepartnerschaft mit Carrara besteht bereits seit 1962. Aus der Lokalredaktion Max Moser.
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4: Es ist heiß bei uns in der Region, teils knapp über 30 Grad. Erst in der Nacht bekommen wir Abkühlung, stellenweise mit Regen. Der Wettertrend. Der Regen zieht auch morgen die Donau entlang. Die Werte fallen auf um die 20 Grad. Der Sommer macht aber keine lange Pause. Schon Mitte der Woche bekommen wir wieder bis zu 30 Grad und Sonne.

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2: Schönes Wochenende euch und Mahlzeit. Hier ist die Sonntagslounge, so ein bisschen zum Ratschen am Mittag. Und da gibt's jetzt gleich einen kleinen Tipp an alle Musiker. Egal wo ihr seid, egal was ihr spielt, wenn ihr mal Lust habt, auf der großen Bühne zu stehen, dann geht's für euch ab zur Regensburger Duld. Was da genau passiert, das gibt's gleich nach mehr Hits und mehr Vielfalt.

0: Schönes Wochenende euch und schön, dass ihr heute wieder mit dabei seid zum gemütlichen Ratschen in unserer Sonntagslounge. Und an der Stelle habe ich einen ganz heißen Tipp für alle Musiker da draußen. Oder wenn ihr Musiker kennt, sagt denen unbedingt Bescheid. Egal wo sie herkommen, egal was sie machen. Denn auf der Ringsburger Herbstduld dürfen wieder Newcomer auf der Bühne stehen und das Bierzelt sowas von abrocken. Bei der Newcomer Stage im Hahnzelt ist ein Wettbewerb für Newcomer Bands. Alter, Herkunft, Musikrichtung, völlig egal. Festwirt Michael Hahn freut sich schon. Vor allem, weil der Preis für die Gewinner echt mega ist.
1: Highlight ist natürlich für ein Jahr im Proberaum alle Getränke kostenlos und dafür ein herzliches Dankeschön an die Brauerei Bischofshof. Und so richtig fett sind dann eben noch 1.000 Euro.
0: Boah, also wer Interesse hat oder jemanden kennt, einfach per E-Mail an gig@hahnzelt.de oder über die Social-Media-Kanäle vom Hahnzelt anmelden. Und dann wird richtig Party gemacht. Am 1. Herbstduld-Dienstag, das ist der 1. September. Und, sind wir mal ehrlich, Besoffene in einem Bierzelt, das ist doch das beste Publikum überhaupt. Wir von hier.
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4: Die A9 München in Richtung Nürnberg zwischen Ingolstadt Süd und Denkendorf 7 Kilometer Stau. Hier dauert es etwa 20 Minuten länger. Und die A93 Regensburg in Richtung Holledau zwischen Elsendorf und Eigelsbach. Gefahr durch ein liegen gebliebenes Fahrzeug. Hier ist der Standstreifen blockiert.
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4: Blitzer sind aktuell keine gemeldet.
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4: Es ist heiß bei uns in der Region, teils knapp über 30 Grad. Erst in der Nacht bekommen wir Abkühlung, stellenweise mit Regen. Der Wettertrend, der Regen zieht auch morgen die Donau entlang. Die Werte fallen auf um die 20 Grad. Der Sommer macht aber keine lange Pause. Schon Mitte der Woche bekommen wir wieder bis zu 30 Grad und Sonne.
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Radio Inn hier mit der Sonntagslounge. Und sagt mal, kennt ihr euch aus bei uns? Das Anlautertal kennt ihr genauso wie das obere Ilmtal. Und die Paar ist euch genauso vertraut wie die Altmühl? Dann machen wir heute einen Trip an die Donau bei Neuburg. Gleich nach mehr Hits und mehr Vielfalt hier bei Radio Inn.

0: die Sonntagslounge. Schön, dass ihr mit dabei seid. Es gibt ja hier immer wieder und auch bei uns wunderschöne Plätze, die wir so gar nicht richtig auf dem Schirm haben. Und manchmal kommt es einfach nur auf die richtige Perspektive an. Unsere Geheimtipps heute im Landkreis Neuburg-Schrobenhausen mit Oliver Scholtisek.
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2: Wir starten in Neuburg mit einem Geheimtipp, der eigentlich keiner mehr ist. Die Neuburger Staatsgalerie im Schloss. Aber es ist gar nicht so bekannt. Das Museum gehört zu den europäischen Top-Adressen. Hier hängen Bilder von flämischen Meistern, wie man sie normalerweise im Louvre oder in der National Gallery in London findet. Da empfiehlt sich als Ausgleich ein Ausflug an einen Sehnsuchtsort. Wie man dahin kommt, ist der nächste Geheimtipp, nämlich in der Donau. Mit Schwimmnudel und einem wasserdichten Sack für die Klamotten unterhalb des Neuburger Schlosses in den Fluss steigen und dann treiben lassen. Nach einem Kilometer geht's raus an der Mariengrotte am Arkuschlösschen. Von hier hat man den schönsten Blick auf Fluss, Stadt und Schloss. Wir schauen nach Schrobenhausen. Hier ist das Spargelmuseum im Gefängnisturm ja bekannt. Aber es gibt im Norden der Stadtmauer noch ein Museum im Bürgerturm. Das Landsknechtmuseum des Vereins der Frommen Rotten. Wie man da reinkommt, erklärt Hauptmann Franz.
3: Bei Stadtführungen in Schrobenhausen, dann melden sich die Stadtführer oft bei uns, dass jemand vom Verein dann den Turm aufmacht. Außerdem machen wir bei den Dulden 4-mal im Jahr auf. Wenn jetzt jemand eine Gruppe hat, die eine Privatführung möchte, kann man das bestimmt auch organisieren.
2: Einfach mal schauen unter Stadt Schrobenhausen. Und die nächste Duld ist am 27. September.
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3: Ich bin Helen Martin. Und wieder hat der Rhein einen historischen Tiefstand erreicht. Laut den Behörden liegt der Pegelstand in Düsseldorf mittlerweile im Negativbereich, genauer gesagt bei minus 1 Zentimeter. Mittlerweile fahren kaum mehr Schiffe auf dem Rhein. Immerhin, in den nächsten Tagen soll der Pegelstand wieder auf 10 Zentimeter ansteigen, wobei auch das immer noch sehr niedrig ist. Die Einsatzkräfte in Monschau an der belgischen Grenze können erstmal aufatmen. Die Lage rund um den Waldbrand in Belgien hat sich für die Feuerwehrleute auf deutscher Seite entspannt. Seit der Nacht habe sich die Feuerfront nicht mehr weiter auf Monschau zubewegt, heißt es. Der Großteil der Einsatzkräfte sei abgezogen worden. Der Brand im belgischen Hohenfenn war gefährlich nah an Monschau herangerückt. Die Stadt hatte deshalb schon angekündigt, dass sich Bewohner auf Evakuierungen einstellen müssen. Am Münchner Flughafen läuft der Betrieb heute wieder ganz normal. Gestern hatte es einen Zwischenfall einer Maschine von Vietnam Airlines gegeben. Eine Start- und eine Landebahn waren zeitweise gesperrt. Mehr dazu von Julia Wasselkopf.
4: Kurz nach dem Start war die Maschine von Vietnam Airlines am Nachmittag wieder nach München zurückgekehrt. Am Flugzeug wurden Schäden an Reifen und Fahrwerk festgestellt. Weil es nicht mehr selbst rollen konnte, wurde es in einen Hangar geschleppt. Auf dem Rollfeld mussten Reifenteile eingesammelt und Schäden an der Fahrbahn repariert werden.
3: Bei der Leichtathletik-EM in Birmingham gab es die nächste Goldmedaille für Deutschland. Amanal Petros hat sich den Europameistertitel im Marathon gesichert. Der 31-Jährige ist gut die Hälfte der rund 42 Kilometer langen Strecke allein gelaufen, weil sein Vorsprung auf die Konkurrenz so groß war. Für Petros ist es der erste große Titel. Bei der WM letztes Jahr in Tokio hatte er schon sensationell Silber geholt.
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5: Die Saisonvorbereitung des ERC Ingolstadt geht in die nächste Phase. Nach den ersten Trainingseinheiten auf heimischem Eis geht es ab morgen ins Trainingslager. Traditionell bereitet sich die Mannschaft in Südtirol intensiv vor. Höhepunkt ist der Winschgau Cup in Latsch am kommenden Wochenende. Am Freitag um 20 Uhr geht es gegen das Team aus Brunegg und am kommenden Sonntag um 18 Uhr ist die Mannschaft aus Linz der Gegner. Aus der Lokalredaktion Max Moser.
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5: Die A3 Passau in Richtung Nürnberg zwischen Regensburg-Universität und Kreuz Regensburg. Ein defekter PKW, der Standstreifen ist blockiert. Und auf der A93 Regensburg Richtung Holledau zwischen Elsendorf und Eigelsbach. Ein liegen gebliebenes Fahrzeug, auch hier ist der Standstreifen blockiert. Auf der A9 München in Richtung Nürnberg zwischen Manching und Denkendorf. Aktuell 8 Kilometer Stau, hier dauert es etwa 20 Minuten länger.
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5: Blitzer sind aktuell keine gemeldet.
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5: Es ist heiß bei uns in der Region, teils knapp über 30 Grad. Erst in der Nacht bekommen wir Abkühlung, stellenweise mit Regen. Der Wettertrend, der Regen zieht auch morgen die Donau entlang. Die Werte fallen auf um die 20 Grad. Der Sommer macht aber keine lange Pause. Schon Mitte der Woche bekommen wir wieder bis zu 30 Grad und Sonne.
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9: Hallöchen und ein schönes Wochenende euch, an denen wir jetzt schon wieder 2 Wochen Sommerferien rum haben. Also es ist der Wahnsinn, Zeit verfliegt, wenn man Spaß hat. Vor allem mit Ausschlafen, Ausflüge und Urlaub machen, lang wach sein. ob das wohl in anderen Ländern auf der Welt auch so toll ist wie bei uns? Das gibt's gleich nach mehr Hits und mehr Vielfalt.

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0: Hallöchen und ein wunderschönes Wochenende euch. Wir sind hier mitten in der Sonntagslounge zum gemütlichen Ratschen am Wochenende, an dem wir jetzt auch schon die zweite Sommerferienwoche geschafft haben. Mit tollem Wetter, viel Spiel und Spaß für die Kids und Urlaub auch für den einen oder anderen. In anderen Ländern laufen die Ferien aber etwas anders ab. Die Kollegen Helen Martin und Dominik Schweiger haben sich das mal angeschaut.
1: Ein paar Wochen einfach nur chillen, nicht in Japan. Da bekommen die Schülerinnen und Schüler nämlich Hausaufgaben über die Ferien auf. Zum Beispiel ein Lesetagebuch führen oder Naturbeobachtungen.
2: Bei uns ist Hochsommer, in Chile frieren die Kinder aber. Da sind die Sommerferien nämlich im Dezember und Januar. Im Juli sind in Chile stattdessen die Winterferien. Das liegt daran, dass die Jahreszeiten auf der Südhalbkugel genau andersherum liegen.
1: Vom August-Effekt spricht man in Frankreich. Da haben nämlich nicht nur die Schüler frei, sondern auch viele Einheimische machen Urlaub. Geschäfte, Restaurants und Betriebe haben zu und deshalb wirken manche Orte wie ausgestorben.
2: Wer denkt, dass 6 Wochen Sommerferien lang sind? In Italien haben die Schülerinnen und Schüler sogar 3 Monate frei. Genauso wie in Portugal oder auch Griechenland. Dafür gibt's während des Schuljahrs kaum oder gar keine Ferien.
0: Dann habe ich doch lieber unsere Ferien. 6 Wochen reichen auch völlig. Eine schöne Zeit euch. Wir liefern dazu die gute Musik. Mehr Hits und mehr Vielfalt für euer Wochenende.
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3: Die A3, Passau in Richtung Nürnberg, zwischen Laber und Beratzhausen ein Unfall. Hier ist der linke Fahrstreifen blockiert. Danach staut es sich auf etwa 2 Kilometer. Es dauert 7 Minuten länger. Die A93 Regensburg Richtung Holledau, zwischen Regensburg Süd und Pendling in beiden Richtungen vorsichtig fahren. Da ist ein Reh auf der Fahrbahn. Und die A9 München in Richtung Nürnberg zwischen Manching und Denkendorf nach wie vor 9 Kilometer Stau. Zeitverlust hier etwa 25 Minuten.
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3: Blitzer sind aktuell keine gemeldet.
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3: Es ist heiß bei uns in der Region, teils knapp über 30 Grad. Erst in der Nacht bekommen wir Abkühlung, stellenweise mit Regen. Der Wettertrend, der Regen zieht auch morgen die Donau entlang. Die Werte fallen auf um die 20 Grad. Der Sommer macht aber keine lange Pause. Schon Mitte der Woche bekommen wir wieder bis zu 30 Grad und Sonne.
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1: Auf die frommen Ratten, welch ein Panther im Fähnlein führen.
2: Her, her, her.
0: So hört sich der Erkennungsruf der frommen Rotten an. Klingt sehr historisch, oder? Aber das stimmt tatsächlich. Wir haben es hier mit der historischen Landsknecht-Truppe aus Schrobenhausen zu tun. Und die sind auf der Suche. Nach was genau? Das hört ihr gleich hier bei Radio Inn.

0: Die Sonntagslounge hier. Grüßt euch. Und wir von Radio Inn haben vor kurzem einen Hilferuf aus Schrobenhausen bekommen. Von der Katinka. Sie ist Mitglied bei den Frommen Rotten der historischen Landsknecht-Truppe.
1: Wir sind einfach zu wenige. Die Gefahr ist halt einfach, dass es noch weniger werden und können auch nicht mehr auf Feste fahren, können auch am Schrannenfest nicht mehr teilnehmen. Aber auch die Gemeinschaft geht halt dann verloren.
0: Und das wäre wirklich, wirklich schade um den Verein im Bürgertum. Oliver Scholtisek hat die Frommen Rotten mal besucht.
2: Vom Barette schwankt die Feder.
3: Was für eine Begrüßung und von wegen dunkles Mittelalter. Die frommen Rotten sind bunt, gut gelaunt, sogar die Gewandung riecht nach Abenteuer.
4: Vor allem kochen wir ja so, schon zum Frühstück überm offenen Feuer. Das heißt, da fängt schon an, dass alles langsam nach Rauch riecht.
3: Sagt Hauptmann Franz. Seit 1992 gibt's den Landsknechtverein. Jedes Schrobenhausener Schrannenfest haben sie seitdem mitgemacht und sind auch in Mindelheim, Teubitz und anderen einschlägigen Festen zu Gast. Mit Trommelei von Andreas und Irmi.
5: Dann hat der Gegner schon mal die erste Hose voll gehabt, weil er sich gedacht hat, oh Schande, da kommt ein Riesen her. Und dann kommt so ein kleiner Haufen wie wir und dann mischen wir die auf.
6: Wir schauen uns die Trommelschläge von anderen auch ab und machen dann unsere eigenen Trommelschläge daraus.
3: Und Waffendemonstrationen.
4: Auf Mittelalterfesten dürfen Besucher die Waffen alle auch mal in die Hand nehmen, damit man auch mal ein Gefühl dafür kriegt, wie schwer war denn so ein Schwert tatsächlich?
3: Das wird natürlich trainiert, einmal die Woche. Und alle haben ihre Aufgaben, Marketenderinnen, Hauptmann und...
7: Ich bin der Fähnrich.
3: Der Fähnrich macht was?
7: Er trägt die Fahne. Es ist auf jeden Fall die sicherste Position bei uns. Jeder Mann wird alles geben, um die Fahne zu schützen.
3: Aber das Wichtigste bei den frommen Rotten, das ist der Spaß.
4: Tatsächlich die Mittelalterfeste, einfach 3 Tage lang Handy aus und wie im Mittelalter da alle zusammen leben, kochen, singen, Spaß haben.
7: Es entschleunigt einfach.
0: Ja, das klingt doch nach einem feinen Hobby. Der Einstieg bei den frommen Rotten ist auch ganz einfach. Online auf fromme-rotten.de gehen. Und einfach mal anfragen und vielleicht sogar schon bald mit dabei sein. Zum Beispiel vom 11. bis 13. September bei den mittelalterlichen Markttagen zu Eichach. Wir von hier bei Radio Inn.

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4: Ich bin Stefan Schütz. Die letzten Tage haben Berichte über Hitze, Trockenheit und Brände die Schlagzeilen bestimmt. Unter anderem Brände in Nordrhein-Westfalen, die aktuell unter Kontrolle sind. Die SPD-Bundesminister haben nun einen Hitzeaktionsplan vorgelegt, inklusive Forderung an die Union. Das Grundgesetz soll für Klimaanpassungen geändert werden. Damit dürfte der Bund sich dauerhaft an Kosten für Klimaschutzmaßnahmen von Ländern und Gemeinden beteiligen. Unionsfraktionsvize Klaus sagte, die Kostenfrage müsse debattiert werden. Immer mehr Menschen aus Syrien wird in Deutschland der Status als Flüchtling aberkannt. Das hat die Bundesregierung auf Anfrage der Linken mitgeteilt. Die Zahlen sind im ersten Halbjahr deutlich gestiegen. Thomas Brockt berichtet.
5: Bei fast jedem vierten Flüchtling aus Syrien, der überprüft wurde, ist der Schutzstatus zurückgenommen oder widerrufen worden. Das passiert vor allem dann, wenn sich die Lage in der Heimat ändert. Nach dem Sturz von Machthaber Assad sind viele Geflüchtete freiwillig zurückgekehrt. Auch gibt es seitdem deutlich weniger, die in Deutschland Asyl beantragen.
4: In Bayern hat es in diesem Jahr bisher deutlich weniger Masernfälle gegeben. Gesundheitsministerin Gerlach spricht von 6 Erkrankten. Letztes Jahr um die Zeit waren es ungefähr 40. Gerlach begründet diesen starken Rückgang mit der konsequenten Impfaufklärung in Bayern. Die CSU-Politikerin sagt aber auch, dass es bei der zweiten Masernimpfung von kleinen Kindern noch Nachholbedarf gebe. Goldmedaille Nummer 5 für Deutschland bei der Leichtathletik-EM in Birmingham. Amanal Petros ist im Marathon regelrecht zum Europameistertitel gestürmt. Gut die Hälfte der ungefähr 42 Kilometer langen Strecke ist der 31-Jährige allein gelaufen. So groß war sein Abstand auf die Konkurrenz. Für Petros ist es der erste große Titel. Letztes Jahr in Tokio reichte es zu WM-Silber.
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6: Eine weitere Baustelle in Ingolstadt. Morgen beginnen die Arbeiten in der westlichen Ringstraße. Bis einschließlich Freitag wird die Fahrbahn zwischen Probierweg und Brotmühlweg entlang des Glacis instand gesetzt. In Richtung Norden ist gesperrt, der Verkehr wird umgeleitet. In Richtung Süden kann gefahren werden. Aus der Lokalredaktion Max Moser.
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7: Achtung auf der A9 München Richtung Nürnberg. Zwischen Manching und Denkendorf aktuell noch 9 Kilometer Stau. Ihr steht hier 26 Minuten länger.
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6: Es ist heiß bei uns in der Region, teils knapp über 30 Grad. Erst in der Nacht bekommen wir Abkühlung, stellenweise mit Regen. Der Wettertrend, der Regen zieht auch morgen die Donau entlang. Die Werte fallen auf um die 20 Grad. Der Sommer macht aber keine lange Pause. Schon Mitte der Woche bekommen wir wieder bis zu 30 Grad und Sonne.
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9: Ich wünsche euch ein wunderschönes Wochenende. Und jetzt verrate ich euch mal, wer gleich in meiner Show zu Gast sein wird. Es ist der wunderbare 5678 Choreograf und Coach Detlef Soest. Der hat sehr, sehr viel zu erzählen und kommt heute zu mir ins große Promi-Interview. Wir müssen uns aber noch ein bisschen gedulden, weil bis dahin gibt's noch anderes, worüber wir sprechen. Zum Beispiel über Mode. Mode, von der ich eigentlich gehofft hatte, dass sie sicher verwahrt irgendwo ganz hinten im Schrank liegt. Ich sag mal so, untenrum wird es wieder kürzer und an den Füßen sehr flach. Das mag für manche erfreulich klingen, für mich nicht. Ich freue mich darüber, gleich mehr zu sprechen. Vorher gibt's Musik.
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1: Ihr Lieben, ihr müsst jetzt ganz, ganz stark sein. Willkommen zurück. Wir wollen über Mode sprechen. Tja, und da wird sich in diesem Sommer einiges tun, weil ich habe nach New York geblickt und da sieht man natürlich die brandheißen Fashion-Trends. Und diese Fashion-Trends sind Doppelpunkt Ballerinas und Dreiviertelhosen. Jetzt mal ganz ehrlich, ich bin ja 52 Jahre alt und ein Ballerina macht mir keine Angst mehr. Ich war ja früher, als ich so zwischen 25 und 35 war, ausschließlich in hohen Schuhen unterwegs und habe immer nicht verstanden, wie man einen Ballerinaschuh tragen kann, weil der einfach unnötigerweise das Bein kurz macht. Und dann ist er auch noch rund vorne, dann mit diesem Schleifchen und dann dieser Absatz, wo man noch das Gefühl hat, es ist ein Negativabsatz, der geht ja fast nach hinten runter anstatt hinten hoch. Und irgendwie läuft man darin auch nicht so richtig toll. Also ich kannte natürlich so Brigitte Bardot-artige Typen oder so, keine Ahnung, Jane Birkin-mäßige Frauen, die so ganz mager waren und die dann so kleine Sachen anhatten und dann so flache Schuhe. Das sah natürlich toll aus, ja. Aber an mir, muss ich sagen, war es immer nicht so der Kracher. Aber jetzt, muss ich sagen, ist es mir auch egal, ob es der Kracher ist. Ich trage gerne Ballerinas, aber auch die Dreiviertelhose ist zurück. Und ihr habt richtig gehört, die Dreiviertelhose, die hört ja am Bein einer Frau da auf, wo es eigentlich nie Sinn macht, dass es aufhört. Und es ist nicht die, talking about Brigitte Bardot, schmale Capri-Hose, sondern wir reden über die Ankle-Wide-Leg-Hose. Also das heißt, das ist mehr so eine Culotte. So hieß das, glaube ich. Das heißt, die hat überhaupt keine Passform. Die wäre auch schon scheiße, wenn die lang wäre. Also wenn es eine Vierviertelhose wäre. Aber stattdessen hat man sich entschlossen, vielleicht auch um Geld zu sparen, sie nur dreiviertel lang zu machen. Das heißt, die endet weit mitten in der Wade. Ich rate davon ab, kann ich nur sagen. So viel aus meinem Munde dazu. Das steht eigentlich praktisch niemandem. Wie auch immer, wir freuen uns auf alles, was kommt, egal ob es Mode ist oder Musik. Wir empfangen es mit offenen Armen, genauso wie die Hörerpost. Die werden wir nämlich gleich gemeinsam öffnen und da freue ich mich drauf.
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2: Ein schönes Wochenende wünsche ich euch. Schön, dass ihr da seid. Ich öffne mit euch Hörerpost und die kommt diesmal von Nadine. Und die sagt, liebe Barbara, wenn du nachts für 5 Minuten ganz allein in einem Supermarkt wärst und alles behalten dürftest, was du greifst, in welcher Abteilung würde man dich nach Ablauf der Zeit finden? Das ist eine lustige Frage, Nadine. Es ist nicht Teil meiner nächtlichen Fantasie. Also ich würde wahrscheinlich, also wenn du mich jetzt so fragst, ich würde mir so eine schöne Baguette-Stange, die hoffentlich noch übrig ist, und so ein Baguette kann ja eine frustrierende Angelegenheit sein, wenn das da schon seit morgens irgendwie in so einem Regal steht und vor sich hin knuspert. Aber ich würde mir versuchen, eine Baguette-Stange zu besorgen und dann gehe ich zur Käsetheke. So. Und da würde ich dann halt in Ermangelung eines Käsemessers einfach mir diesen, ich würde diese offene Käsetheke nehmen. Also nicht jetzt so einen abgepackten Scheiß, sondern ich würde dahin gehen, wo diese bereits vorgeschnittenen Ecken liegen und dann würde ich mit dem Finger wahrscheinlich sogar, geht ja nicht anders, würde ich da so ganz breite Stücke aus diesen so leicht zerfließenden Käseecken dann so auf dieses Brot so drauf machen und das würde ich essen. Und ganz ehrlich, wenn ich jetzt die ganze Nacht im Supermarkt eingeschlossen wäre, würde ich mir auch noch eine Flasche Rotwein aufmachen. Obwohl ich eigentlich nicht der Typ dafür bin. Aber also, und dann würde ich mich bei der Hitze des letzten Sommers einfach in die Kühltruhe legen, würde Käse essen, was ja nun auch nicht unbedingt so ein Sommeressen ist, und würde dazu Rotwein schlürfen und ein bisschen Brot knabbern. Und dann würde ich ehrlich gesagt eher schlecht drauf sein, wenn am nächsten Morgen die Kunden kommen, weil das könnte ich schon auch mal ein paar Tage aushalten. Ich hoffe, diese Frage wurde jetzt für euch befriedigend beantwortet. Wenn ihr auch noch Fragen habt, dann könnt ihr mir natürlich jederzeit alles einschicken. Auf unserer Webseite oder in der App gibt's Möglichkeiten dazu. Und jetzt freue ich mich auf ganz, ganz viele Fragen, die ich heute stellen werde, nämlich an Detlef Soest. Und deswegen haben wir ihm gleich mal ein Frühstück serviert. Wir nutzen jede Minute mit ihm. Und wie das klingt, wenn er frühstückt und was er morgens gerne auf dem Teller hat, das soll er uns gleich mal verraten.
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5: A9 München Richtung Nürnberg zwischen Ingolstadt Süd und Lenting in der Baustelle 7 Kilometer Stau. Hier solltet ihr 20 Minuten länger einrechnen.
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6: Es ist heiß bei uns in der Region, teils knapp über 30 Grad. Erst in der Nacht bekommen wir Abkühlung, stellenweise mit Regen. Der Wettertrend. Der Regen zieht auch morgen die Donau entlang. Die Werte fallen auf um die 20 Grad. Der Sommer macht aber keine lange Pause. Schon Mitte der Woche bekommen wir wieder bis zu 30 Grad und Sonne.
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7: Schönes Wochenende wünsche ich euch. Ihr wisst ja schon, Detlef Soest ist heute bei uns und der ist fantastisch. Wir starten natürlich gleich mit dem großen Promi-Interview. Da gibt es natürlich dann das Mega-Gespräch über alles Mögliche. Aber vorher dachte ich mir, ist ja ein großer Mann, kriegt er erstmal ein Frühstück, so zum Aufwärmen, als kleines Amüsgöl. Und wie das klingt, ja, und was er gerne isst und überhaupt, was er so am Morgen braucht, das erzählt er uns gleich.
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2: Ihr Lieben, ich freue mich, dass Detlef Soest heute bei uns ist. Ein toller Mann, der bringt ja seit Jahren, kann man sagen, Menschen in Bewegung. Aber ich habe ihn jetzt erstmal hingesetzt und ihm ein Frühstück hingestellt. Und ich hatte das Gefühl, das ist ihm auch gar nicht so unrecht. Man muss ja auch mal ein bisschen Gegenprogramm machen. Der macht sehr viel Action, heute bei uns eher mal etwas ruhig, auf einem Stuhl sitzend und sein Frühstück genießend. So erleben wir ihn jetzt. Guck mal, was ich hier für dich habe.
3: So, und du darfst jetzt entscheiden, was hier...
2: Nein, du entscheidest. Und schau mal, wir haben sogar kleine Rostbratwürstchen für dich gemacht.
3: Oh, das ist ja ein bisschen geil. Das kann ich,
2: Ich hatte gehofft, dass du sagst, du willst sie nicht.
3: Doch, die will ich gerne. Und zwar, weil da sind ja Eiweiße drin. Und Senf ist auch gut. Senf ist schön scharf. Ja. Das ist geil.
2: Soll ich dir da auf die Rostbratwürste noch ein bisschen zu Tomaten und Gurke vielleicht? Ich hätte Philadelphia. Ich habe Butter, ich habe Salami. Ich kann dir ein Brot schmieren. Willst du ein Brot? Schön getoastet?
3: Ja, so eine graue Scheibe, würde ich nehmen, aber nur eine halbe.
2: Natürlich, die andere Hälfte.
3: Und dann einfach den Senf raufschmieren aufs Brot.
2: Ach so, machst du es, okay.
3: Und dann die Würstchen rauf und dann...
2: Nein.
3: Doch, das ist mega.
2: Aufs Brot drauf?
3: Ja, aber klar.
2: Das kann man doch gar nicht essen.
3: Ich kann das essen. Oh, das ist geil.
2: Warte, so.
3: Ruhig mehr, ja.
2: Ja, ach, ruhig mehr, das habe ich lange nicht mehr gehört. Weil die Leute meistens sagen, ja, nee, bitte nicht so viel Wurst, nicht so viel davon und so. So, und da passen
3: genau drei drauf. Ja, dann nimm du vielleicht die eine, die übrig ist.
2: Dann esse ich die vierte, bevor sie weggeworfen wird.
3: Ja, wollen wir ja nicht.
2: So. Also haben wir? Gut. Dann Granatapfelkerne.
3: Auch gut, aber jetzt nicht so. Also ich freue mich eher auf das Wurstbrot.
2: So, jetzt wird's spannend. Ich freue mich aufs große Promi-Interview. Jetzt gleich mit ganz, ganz vielen Fragen an Detlef Soest. Fragen, die ihr schon immer mal stellen wolltet und heute tue ich's für euch. Ich freue mich. Bleibt dran.
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1: Ich bin Stefan Schütz. Rund 5000 Menschen in Monschauer Ortsteilen können vorerst in ihren Häusern bleiben, trotz des großen Waldbrandes im belgischen Hohenfenn. Nur wenige Kilometer von der Grenze entfernt sieht die NRW-Stadt derzeit keinen Grund für eine Evakuierung. Die Feuerfront liegt zwar weniger als 2 Kilometer von der deutschen Grenze entfernt, ein Übergreifen auf deutsches Gebiet ist nach jetzigem Stand aber nicht zu erwarten, teilte die Stadt mit. Wer in Ostdeutschland wohnt, der zahlt für Energie deutlich mehr als in Westdeutschland. Laut des Vergleichsportals Verivox zahlen ostdeutsche Haushalte kaufkraftbereinigt für Wärme, Strom und Kraftstoffe rund 2.970 Euro, 16% mehr als in den alten Bundesländern, wo sich die Kosten im Schnitt auf 2.250 Euro belaufen. Die größten Unterschiede gibt es bei den Heiz- und Tankkosten. 5 Stand-Up-Paddler sind auf dem Kochelsee durch die Wasserwacht gerettet worden. Die Gruppe hatte sich am Abend bei Wind, starkem Wellengang und Dunkelheit aus den Augen verloren. Per Handylicht machten 2 Personen die Retter auf sich aufmerksam. 3 weitere fanden die Helfer 200 Meter entfernt völlig entkräftet. Alle 5 kamen sicher ans Ufer. Ein Sprecher der Wasserwacht Bad Tölz-Wolfratshausen rät, beim Paddeln immer eine Schwimmweste tragen und aufs Wetter achten. Nächste Medaille für das deutsche Team bei der Leichtathletik-EM in Birmingham. Amanal Petros holte Gold im Marathon. Thomas Bremser berichtet.
2: Kurz vor dem Ziel schnappt sich Petros eine Deutschlandfahne aus dem Publikum und läuft damit über die Ziellinie. Völlig verdient gewinnt der Mann von Hannover 96 den anspruchsvollen Marathon und sorgt für die 17. deutsche Medaille bei dieser EM. Petros wurde in Eritrea geboren, flüchtete schon als Kind mit seiner Familie und landete als Jugendlicher in Bielefeld.
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3: A9 München Richtung Nürnberg zwischen Ingolstadt Süd und Lenting in der Baustelle 7 Kilometer Stau. Hier solltet ihr 20 Minuten länger einrechnen.
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5: Es ist wechselnd bewölkt bei nach wie vor bis zu 31 Grad. Am Abend und in der Nacht kühlt es ab mit leichtem Regen und Gewittern. Der Wettertrend, die neue Woche bringt Abkühlung. Morgen am Montag liegen die Höchstwerte nur knapp über 20 Grad. Dazu kann es regnen. Mitte der Woche wird es dann wieder sommerlich.
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6: Herzlich willkommen. Ich habe euch die letzten Wochen richtig vermisst. Gott sei Dank ist die Sommerpause vorbei. Ich sitze ja am Wochenende dann wirklich auch da. Okay, ich war im Urlaub, aber ich habe mir dann schon gedacht, wo sind denn meine ganzen Zuhörer? Niemand hört mir zu, wenn ich rede zu Hause. Ich habe Waffeln gebacken, ich habe einen Gast eingeladen und da habe ich mir natürlich überlegt, ob sich das Waffeln, Kochen und Backen überhaupt für diesen Mann lohnt. Detlef Soest kommt nämlich zu uns und der ist zwar sehr groß und braucht viel gutes Essen, aber ich glaube, Waffeln ist der nicht mehr. Aber wir werden es gemeinsam rausfinden. Jetzt hören wir erstmal die beste Musik und dann legen wir los mit Detlef Soest und vielen, vielen Fragen. Bis gleich.
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2: Ich wünsche euch ein wunderschönes Wochenende. Ich habe mich ins Sportdress geschmissen. Ja, weil ihn kenne ich auch nur im Sportdress irgendwie. Oder zumindest in Hosen, in denen man jederzeit einen Spagat oder einen Kickball-Change machen könnte. Ihr kennt ihn alle. Er ist Deutschlands berühmtester Choreograf.
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2: Jetzt können wir mal richtig Tacheles reden. Heute mit einem ganz tollen Mann, der, glaube ich, schon so lange im Geschäft ist wie ich. Also schon ziemlich lange. Herzlich willkommen, hier ist Detlef Soest!
3: Dazu habe ich eine kleine Anekdote. Das ist so geil, weil da wollte ich mit dir drüber sprechen. Wir sind nämlich genau am gleichen Sonntag vor, ich glaube jetzt 25 Jahren, sind wir on air gegangen. Du mit Girls Camp und ich mit Two Club. Genau, du warst am gleichen Tag mit Girls Camp.
2: Und wurde deine Sendung auch nach 3 Ausgaben abgesetzt?
3: Ja.
2: Und fragst du dich auch manchmal, irre, dass ich immer noch da bin? Also nicht ich, sondern du. Also, dass du noch da bist.
3: Also, dass du da bist, ist für mich selbstverständlich. Dass ich da bin, dafür bin ich sehr dankbar, muss ich sagen. Also, weißt du, irgendwas dürfen wir ja richtig gemacht haben, wenn wir ein Vierteljahrhundert jetzt hier schon in dieser verrückten Medienbubble unterwegs sind.
2: Ja, ja. Hast du zwischendurch mal dran gezweifelt? Ich könnte mir vorstellen, der Zweifel ist dein stetiger Begleiter, oder?
3: Nee, ich habe ja irgendwann vor ein paar Jahren mich mal dazu entschieden, dass Angst, Sorgen und Zweifel ich nicht mehr zulasse, weil es ja keinen Sinn macht. Das Ding ist ja, Ängste, Zweifel und Sorgen beziehen sich ja auf die Zukunft.
2: Ja.
3: Aber ich kann ja jetzt dafür sorgen, dass das, wovor ich Ängste haben könnte, nicht eintritt. Also warum soll ich mich psychisch und teilweise physisch fertig machen mit Dingen, die wenn dann überhaupt erst in der Zukunft liegen und meistens überhaupt nicht stattfinden? Und dann, jetzt pass auf, jetzt kommt mein
2: Killer. Warte, ich schreibe mit,
3: Moment,
2: ich notiere.
3: Und alle zu Hause auch. Also
2: ja?
3: Angst.
2: Ja.
3: Angst ist die Annahme für A, negative Gedanken seien Tatsachen.
2: Ja.
3: Aber es sind ja nur Gedanken. Boom, hat der gescheppert.
2: Geil, ich mache ein Ausrufezeichen dahinter. Ja, das stimmt. Ich glaube aber, dass manche Menschen Angst, wie soll ich sagen, bereiter sind oder die mehr dazu neigen, Angst zu haben als wiederum andere. Ich zum Beispiel hatte überhaupt nie Angst und das ist ein Riesenvorteil. Und weißt du warum? Weil ich einfach mit einem tierischen Urvertrauen aufgewachsen bin und weil ich letztendlich nie Grund zur Annahme hatte, dass nicht immer irgendwo einer ist, der lieb ist zu mir. Und ich glaube, so schlimm das klingt, das ist eine totale Voraussetzung natürlich auch für ein glückliches Leben, weißt du? Und alle, die das nicht haben, und zu denen gehörst du vermutlich durch deine Biografie, wenn ich richtig informiert bin, müssen sich das viel härter erkämpfen. Das ist ganz schön gemein.
3: Und da gebe ich dir 100% recht. Also so der erste Teil meines Lebens, ich sag mal so bis 30, war schon geprägt von Ängsten, Sorgen und Zweifeln. Davon, dass ich dachte so, okay, als ich dann Popstars gemacht habe, wieso haben die mich genommen von all den möglichen Choreografen oder Zweifel daran, dass ich meine Miete zahlen kann, dass ich in sozusagen der wirtschaftlichen Freiheit bleibe. Also das hat lange gedauert. Also da hast du recht, das stimmt.
2: Aber gleichzeitig ist es, glaube ich, auch was, was einen begleitet und was einen irgendwie, und das ist jetzt die Frage, hat es dich gehemmt oder hat es dich vielleicht auch auf eine gewisse Art und Weise demütig und bescheiden gemacht, was dir heute noch zugute kommt?
3: Ich glaube, das Zweite, gehemmt hat mich das nur am Anfang, bis ich so 20 war. Da habe ich wirklich so nach der Drei-Affen-Technik gelebt. Jetzt muss man wissen, ich war 18, 19, als die Mauer fiel. Für mich war das viel zu viel alles, so totaler Overload.
2: Du warst ja Ostberliner. Also das heißt, das hätte dich beflügeln, aber auch verängstigen können, was da passiert.
3: Und mich hat's verängstigt, bis ich dann irgendwann sogar 65.000 D-Mark Schulden hatte. Und ich habe nur immer die Drei-Affen-Technik gemacht. So nichts hören, nichts sehen, nichts sagen. Am Briefkasten vorbei, da waren Gerichtsvollzieher-Schreiben drin, die habe ich dann nicht gesehen, dadurch waren sie dann nicht da.
2: Aber ja. Man kann es eine Weile ignorieren, ich kann das total gut verstehen.
3: Aber dann wird der Berg halt und die Last immer größer und irgendwann darfst du dich wirklich dazu entscheiden, einfach vorwärts zu gehen. Und das habe ich dann gemacht, nachdem ich wegen meinen Schulden einen Tag im Gefängnis war.
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2: Wir haben ja gerade erst begonnen mit meinem Promi-Interview. Aber ich kann jetzt schon sagen, der Detlef Soos, der ist richtig gut drauf heute. Und gleich hören wir weiter rein. Er hat natürlich jede Menge zu erzählen.

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1: A9 München Richtung Nürnberg zwischen Ingolstadt Süd und Lenting in der Baustelle 7 Kilometer Stau. Hier solltet ihr 20 Minuten länger einrechnen.
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2: Es ist wechselnd bewölkt bei nach wie vor bis zu 31 Grad. Am Abend und in der Nacht kühlt es ab mit leichtem Regen und Gewittern. Der Wettertrend, die neue Woche bringt Abkühlung. Morgen am Montag liegen die Höchstwerte nur knapp über 20 Grad. Dazu kann es regnen. Mitte der Woche wird es dann wieder sommerlich.
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3: Wir sind mitten im August und es ist so wahnsinnig schön. Was für ein Riesenkompliment, dass ihr mit mir das Wochenende verbringt. Ich habe heute Morgen schon Sport gemacht, dachte ich mir, ist wichtig, weil ich muss in Shape sein, wenn der Detlef Soest heute zu mir in die Show kommt. Der ist natürlich mega diszipliniert, das werden wir gleich rausarbeiten. Und ihr hört hoffentlich da auch gleich mit weiter rein, wenn er uns das alles erzählt. Bis gleich.
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2: So, wir sind zurück. Mein heutiger Gast saß in den ersten Staffeln Popstars in der Jury. Und apropos, er saß auch schon mal im Gefängnis. Aber das soll er uns alles mal selber erzählen.
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2: Ich will jetzt nicht zu tief da reingehen, aber was waren es denn für Schulden? Hast du ein bisschen über deine Verhältnisse gelebt oder waren es so ganz normale Sachen wie Miete, Dings? Oder hast du ein bisschen an der einen oder anderen Stelle gedacht, ich kaufe mir jetzt was, was ich mir eigentlich nicht leisten kann, wird schon werden?
3: Er hatte 14.000 D-Mark Mietschulden, aber damals, das war ja der Umbruch, weißt du? Da bist du nicht sofort rausgeflogen, weil das war noch
2: keiner
3: bei der...
2: wusste, was passiert.
3: Nee, es war Grauzone. Aber ich habe natürlich, wie du sagst, auch über meinen Verhältnissen gelebt, weil, also wie doof kann man sein? Aber es war halt damals so, ich habe mir zur Miete einen Audi Cabrio geholt für 1.500 Euro im Monat. Kein Sprit drin, nichts steht vor der Tür. Kein Licht, kein warmes Wasser, kein Strom in der eigenen Wohnung, weil ich es nicht bezahlen konnte.
2: Audi Cabrio.
3: Aber ein Cabrio, ohne dass der Tank voll ist, weißt du? Und dann habe ich eine Bertelsmann Lexikothek habe ich mir damals verkaufen lassen an der Tür. 3.400 D-Mark.
2: Weil du dachtest, das würde sich gut im Bücherregal machen, oder?
3: Nee, ich hatte damals noch nicht den Mut, Nein zu sagen.
2: Oh nein, oh Gott, das ist so wahnsinnig süß.
3: Dann war ich in Neukölln mit Jackie, mit meiner Freundin, in so einem Elektroladen. Und da stand ein weißer Fernseher.
2: Ja.
3: Und den fanden wir beide total cool. Und der hat nur 99 D-Mark gekostet. Ich hatte ja keine Peilung, Barbara. Ich wusste ja nicht, in Ratenzahlen und so, was weiß ich, ja.
2: Mhm.
3: So, und dann sind wir da vorne hin, haben gesagt, wir wollen den haben. Und dann hat der gesagt, na, der kostet 2.500, aber
2: 99
3: im Monat. So, auch wieder eine Situation, musst du eigentlich sagen, nee, können wir uns ja nicht leisten.
2: Mhm.
3: Wir kleinen beiden Ossis mit 18, 19 Jahren haben dann uns angeguckt, dann war uns jetzt sehr unangenehm. Und haben gesagt, okay, gut, nehmen wir. Hatten wir also den Fernseher zu Hause. Aber mit dem Ratenzahlen habe ich so verstanden, kannst du mal raten, wann ich zahle. Ja, das war echt...
2: Nämlich ja nicht,
3: ja. Und so hat sich das halt aufgestaut einfach, weißt du?
2: Da kam ja alles zusammen, sage ich mal. Du hattest ja jetzt wahrscheinlich auch kein Elternhaus, wo jemand zu dir gesagt hat, pass auf, Junge, wir machen das so und so und wir helfen dir. Du warst in dem Wechsel Ost-West, das kann ich mir überhaupt vorstellen. Das war ja auch ein rechtsfreier Raum ein Stück weit, wo man überhaupt nicht gewusst hat, was passiert, oder? Die Mauer fällt, plötzlich ist alles, alle Karten werden neu gemischt.
3: Das war so krass, wie du sagst, das war so ein rechtsfreier Raum. Du wusstest, ich meine, ich bin ja sogar mit einem Kumpel, jetzt mal ganz ehrlich, ist ja eh verjährt, sind wir dann mit unseren Autos nach Polen auf den Polenmarkt gefahren, haben da Zigarettenstangen ohne Ende geholt.
2: Und die dann
3: haben
2: verkauft. Das war aber gut.
3: Haben
2: in die Hohlräume.
3: In die Hohlräume wirklich von dem Auto, von den Autos da reingesteckt und die dann in Berlin-Marzahn an die dann verkauften, haben damit Geld verdient. Das ging zweimal gut und beim dritten Mal haben sie uns dann erwischt.
2: Haben sie die Hohlräume doch gecheckt oder wie?
3: Nee, das war typisch wieder. Wir haben nie...
2: Du hattest das Dach auf und die sind rausgeflogen aus dem Cabrio.
3: Das wäre geil. Nee, wir haben nie in die Ersatzräder, in die Räume dort Zigaretten reingemacht.
2: Mhm.
3: Und jetzt hat es zweimal gut geklappt und dann wirst du halt so ein bisschen schlampig.
2: Bisschen übermütig.
3: Und denkst
2: ja,
3: so, komm, wird schon funktionieren. Packst du da rein, genau den Tag am Zoll Frankfurt oder zack, auf. Alle Zigaretten gesehen.
2: Mhm.
3: Ja, ich habe schon ein bisschen Scheiße gemacht, auch als Jugendlicher.
2: Ist das was, was man dann auch seinen Kindern erzählt? Lachend? Oder bist du dann auch mahnend und sagst, denkt an euren Papa, ich habe so viel Scheiß gemacht, dass euch nicht das Gleiche passiert?
3: Ich glaube ja, du bist ja auch Mutter, ich glaube ja, dass die am besten lernen, wenn sie Fehler selbst machen. Das heißt nicht, dass sie zwingend irgendwo Zigaretten in Polen kaufen sollen und die dann hier verhehlen sollen. Aber ich sag immer, ey, die machen ja nicht das, was wir ihnen sagen. Die machen ja das, was wir ihnen vorleben. Ja.
2: Mhm.
3: Und als dann meine Kinder da waren, war ich ja dann schon ganz gut gefestigt, weil das erste kam mit 36 Jahren. Und seitdem, glaube ich, kriege ich das ganz gut hin, dass die ein vernünftiges Vorbild haben.
2: Ja.
3: Ja, glaube ich schon.
2: Ich glaube, man kann doch so viel dann gut machen, wenn man auch viel erlebt hat, was nicht gut war.
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2: Ich bin Stefan Schütz. Die SPD macht Druck für einen besseren Schutz vor Hitze, Niedrigwasser und weiteren Folgen des Klimawandels. Es braucht eine Kraftanstrengung des gesamten Staates, heißt es von Seiten der SPD-geführten Ministerien. Thomas Bremser berichtet.
3: Bund, Länder, Städte und Gemeinden müssen an einem Strang ziehen beim Klimaschutz. Das ist im deutschen System aber gar nicht so einfach. Dafür müsste das Grundgesetz geändert werden. Etwa damit der Bund Dinge mitfinanzieren kann, die eigentlich in den Händen der Kommunen liegen. Mehr Hitzeschutz in Kliniken oder mehr Grün in Städten.
2: Immer mehr Menschen aus Syrien wird in Deutschland der Status als Flüchtling aberkannt. Das hat die Bundesregierung auf Anfrage der Linken mitgeteilt. Die Zahlen sind im ersten Halbjahr deutlich gestiegen. Bei fast jedem vierten Flüchtling aus Syrien, der überprüft wurde, ist der Schutzstatus zurückgenommen oder widerrufen worden. Das passiert vor allem dann, wenn sich die Lage in der Heimat ändert. Nach dem Sturz von Machthaber Assad sind viele Geflüchtete freiwillig zurückgekehrt. Auch gibt es seitdem deutlich weniger, die in Deutschland Asyl beantragen. Auf der A73 bei Bamberg ist am Abend ein Mann von einer Brücke gesprungen und ums Leben gekommen. Der 40-Jährige war auf die Fahrbahn gefallen. Eine Autofahrerin konnte noch anhalten. Ein nachfolgendes Auto ist aufgefahren und hat ihren Wagen auf den Mann geschoben. 7 Menschen aus 3 Fahrzeugen sind verletzt worden. Die Polizei ermittelt, ob es sich um einen Suizid gehandelt hat. In der zweiten Fußball-Bundesliga haben 3 Mannschaften ihren ersten Saisonsieg eingefahren. Dynamo Dresden setzte sich mit 1:0 gegen Darmstadt durch. Arminia Bielefeld gewann 3:0 gegen Cottbus. Wolfsburg gewann in Hannover 1:0. Und bei der Leichtathletik-EM in Birmingham gewann Amanal Petros Gold im Marathon.
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4: Dichter Verkehr bei uns auf der Autobahn, vor allem im Baustellenbereich Ingolstadt Richtung Nürnberg. Zwischen Ingolstadt Süd und Lenting 7 Kilometer Stau. Hier müsst ihr 16 Minuten länger einplanen.
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6: Es ist wechselnd bewölkt bei nach wie vor bis zu 31 Grad. Am Abend und in der Nacht kühlt es ab mit leichtem Regen und Gewittern. Der Wettertrend, die neue Woche bringt Abkühlung. Morgen am Montag liegen die Höchstwerte nur knapp über 20 Grad. Dazu kann es regnen. Mitte der Woche wird es dann wieder sommerlich.
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7: Hallöchen, ihr Lieben. Also ich hoffe, ihr habt es euch gemütlich gemacht zu Hause oder wo auch immer ihr seid. Ich lümmle heute nicht hier so auf meinem Studiostuhl wie sonst immer, sondern bei meinem heutigen Gast. Da nimmt man automatisch Haltung ein, kann ich euch sagen. Detlef Soest ist nämlich bei mir. Ich sitze gerade, ich sitze aufrecht, ich habe die Bauchmuskulatur angespannt und ich warte auf sein berühmtes Pam, Pam, Pam. Vielleicht kommt's noch nach der besten Musik fürs Wochenende.
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2: Ich wünsche euch ein schönes Wochenende. Mein heutiger Gast, der kann vieles. Er ist nämlich Choreograf, er ist Speaker und ich denke, wenn ich ihn sehe, immer an das legendäre Pam, Pam, Pam.
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3: Also mir ist wichtig, dass meine Kids wirklich Fehler machen und Fehler spüren, weil sonst funktioniert es meiner Ansicht nach nicht mit Leben. Du lernst ja nur aus Fehlern. Also wir lernen ja nur meiner Ansicht nach aus Fehlern, Rückschlägen und Niederlagen. Dann merkst du, okay, irgendwas ist nicht gut gelaufen und dann kannst du daraus lernen und machst es beim nächsten Mal besser. So, wenn alles funktioniert, denkst du, das Leben ist eine Wattedecke und chillst nur.
2: Mhm.
3: Und dann kommt das Leben auf dich zu. Oh, jetzt werde ich philosophisch.
2: Naja.
3: Dann kommt das Leben auf dich zu und dann denkst du irgendwann so, okay, so habe ich mir das aber nicht vorgestellt.
2: Mhm. Nee, vorstellen funktioniert eh immer nicht so gut. Man muss es wirklich machen. Du machst ja Coaching. Mhm. Sind das alles auch Inhalte deines Coachings? Weil du ja wirklich auch immer von dir sprichst. Weißt du, ich glaube, es ist ja auch eine andere Glaubwürdigkeit, wenn jemand wie du da einfach sagt, ich habe viel erlebt und habe mich auch hochgekämpft, aus Sachen auch rausgekämpft, sich hinstellt und was erzählt. Oder wenn das irgendwie einer macht, der im Lehnstuhl zurückgelehnt sitzt und irgendwie in einer 3.500 Euro Mietpsychopraxis das Ganze macht. Sind das die Inhalte, die du weitergibst?
3: Voll. Also ich bin in meinen Vorträgen, die ich halte, wenig akademisch, weil ich das einfach auch nicht in mir habe, logischerweise, aber sehr energetisch und sehr direkt und ehrlich. Ja, also ich sag nicht so, hey, seid vorsichtig und probiert doch mal, sondern ich gehe halt wirklich hin und sage, wenn du deinen Scheiß nicht machst, musst du dich nicht wundern, wenn du nichts erreichst. Und du weißt nie, ob nicht um die nächste Ecke der Erfolg gewesen wäre, wenn du deine Schritte weitergegangen wärst.
2: Mhm.
3: Also ich liebe es da sehr emotional zu sein, auch mit den Leuten und energetisch.
2: Warum kommen Leute zu dir, um sich von dir coachen zu lassen? Und was wollen die genau von dir lernen?
3: Zum einen glaube ich, dass sie mir vertrauen. Und zum anderen wissen sie, dass ich nicht werte. Also ich bin nicht verurteilend oder wertend, sondern ich sage, okay, gut, dann haben wir jetzt die Situation und dann gehen wir da mal ran. Und es ist egal, ob es um Mindset-Coaching geht, ja, dass ich die Leute also einfach zu ihrem Ziel hin coache, machen müssen sie es ja selbst, oder ob es um Fitness geht, dass sie sagen, Mensch, ich möchte gerne abnehmen und jetzt endlich mal den Schritt nach vorne machen, oder ob es ums Tanzen geht. Ja, das sind ja so meine drei Säulen, die ich mache. Aber im Endeffekt bringe ich die Menschen in Bewegung. Motivation durch Bewegung und Bewegung durch Motivation, ja. Machst einen kleinen Schritt, merkst, okay, wenn ich was mache, das habe ich ja, als ich aus dem Gefängnis gekommen bin, gemerkt, ja. Wenn du was machst, dann bewegt sich irgendwann was. Mann, ich habe bestimmt 20 Einkaufszentren, große Einkaufszentren in Deutschland abgeklappert, um irgendwie irgendwo eine getanzte Modenschau mit meinem Team machen zu können.
2: Oh,
3: und
2: hab getanzte 19, Modenschau,
3: ja,
2: toll.
3: Und hab 19 Absagen bekommen und der 20. hat sich dann so hingesetzt mit seinem Schlips, hat den hier so
2: glatt gestrichen,
3: hat gesagt, gut, Herr Soest, Sie können es in meinem Center machen, aber meine Zuständigkeit endet hier. Und dann hat er in der Mitte vom Tisch so eine Linie gezogen und meinte damit, ich muss alles selber organisieren.
2: Okay.
3: Ja, aber ist ja fair enough. So, was ist passiert? Wir haben diese Modenschau gemacht. Die war super erfolgreich und alle 2 Monate treffen sich die Centerleiter der ganzen Center in Deutschland und tauschen sich aus, was machen sie gerade.
2: Ja.
3: Legt der Nathansen ein Video ein
4: wir
3: von diesem
4: Wir haben jetzt eine Modenschau gemacht und wir haben mal was durch.
3: Genau, und plötzlich rufen die ganzen anderen an.
2: Ja.
3: Die hatten jedes Wochenende dann zu tun, weil plötzlich die ganzen anderen Einkaufscenter auch die Modenschau haben wollten. Und da ist mir dann so klar geworden, alles klar, du musst also einfach viel machen, also viel oben in den Trichter rein, dann kommt auch mehr unten raus. Und du darfst kapieren, dass ein Nein nicht immer Nein ist, sondern, jetzt wieder so ein Ding, noch eine Information nötig. Manchmal brauchen die Leute einfach noch eine Information, um Ja zu sagen.
2: Das stimmt.
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2: Detlef Soest dachte, er kommt hier zum Waffelnessen vorbei und es wird eine gemütliche Sache. Aber er hat natürlich nicht mit meiner Redaktion gerechnet, die sich ein fantastisches Spiel für uns beide ausgedacht haben. Und genau das werden wir spielen. Bis gleich.
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5: Ein kurzer Blick auf die Straßen A9 München Richtung Nürnberg. Zwischen Ingolstadt Nord und Lenting derzeit stockender Verkehr.
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6: Es ist wechselnd bewölkt bei nach wie vor bis zu 31 Grad. Am Abend und in der Nacht kühlt es ab mit leichtem Regen und Gewittern. Der Wettertrend, die neue Woche bringt Abkühlung. Morgen am Montag liegen die Höchstwerte nur knapp über 20 Grad. Dazu kann es regnen. Mitte der Woche wird es dann wieder sommerlich.
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7: Tachchen, also wir sind hier gerade erst warm geworden bei unserem großen Promi-Interview. Falls ihr jetzt reinschaltet, ihr habt noch nichts verpasst. Es geht gerade erst so richtig los. Detlef die Soest ist heute bei uns. Die Waffeln sind warm. Davon haben wir noch nicht so viel gegessen, weil wir einfach zu viel zu quatschen haben. Es gibt ein bisschen Talk, ein bisschen Glamour und ein bisschen Schweiß. So ist es ganz normal bei Detlef die Soest. Wir sind gleich zurück.
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2: Schönes Wochenende wünsche ich euch. Ich freue mich, dass wir jetzt reinhören in den nächsten Teil des Promi-Interviews. Ich habe mir einen Mann eingeladen, der eigene Fitnessprogramme veröffentlicht und er macht Coaching. Ob es ihm wohl gut gefällt, wenn ich hier permanent vor mich hinmampfe?
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2: Wir haben ein lustiges Spiel für dich.
3: Oh Gott.
2: Ich weiß nicht, ob es lustig ist, ehrlich gesagt. Because it's not from me. Die Redaktion hat sich's einfallen lassen. Lieber Detlef, liebe Barbara, seht ihr es auch? Wir haben es sofort gesehen. Bonnie and Clyde. Deshalb spielt ihr heute Geld hoch, Hände her. Geld hoch, Hände her. Sehr lustig. Ihr plant jetzt gemeinsam euren großen Coup. Wir versprechen, ihr geht straffrei raus. Wir haben eine kleine Liste vorbereitet, die ihr bitte gemeinsam zusammen durchgeht. Wir sind gespannt. Die Redaktion, die von nichts gehört hat. Also, welche Straftat begehen wir überhaupt? Also, ich würde gerne mal was Großes klauen.
3: Das finde ich nämlich eine richtig gute Idee. Weißt du warum? Wenn wir in Juweliere zum Beispiel am Kudamm rein wollen,
2: ja,
3: dann sagt die Security davor nicht nein, weil die uns im Zweifelsfall kennen
2: so,
3: und so
2: die
3: denken.
2: Die halten vielleicht die Tür auf.
3: Und dann gehen wir da nämlich erstmal rein.
2: Also, einer von uns lenkt ab und einer schlägt die Glasvitrine ein. Wobei, ich finde, wir sind so gentlemanmäßig.
3: Nee,
2: ich will auch nichts mit Gewalt machen, weißt du?
3: Brutalität. Aber wie ist denn die Idee, dass sozusagen wir gehen da rein, Barbara? Pass auf. So, dann nehmen wir uns so den Besitzer und sagen so, unter uns, also wäre toll, wenn das, wenn das nicht öffentlich wird, dass du mich als deinen Geliebten sozusagen da drin hast.
2: Und dann sagst du, die Schöneberger, wie sie sich vorstellen können, die kann man auf Dauer nur befriedigen. Das funktioniert nicht nur übers Körperliche, die will jetzt auch. Die ist sehr anspruchsvoll, sowohl körperlich als auch materiell. So, dann hast du den schon mal auf deiner Seite, weil der dich bemitleidet.
3: Und ich sage, ich brauche
2: das Größte,
3: die drei teuersten Stücke so, hier im Laden. Und du tust ein bisschen affektiert und zickig so.
2: Ja.
3: Ja, wie lange dauert es denn noch und
2: genau,
3: so, weißt du?
2: Genau.
3: Ja?
2: Ich halte die so beschäftigt die ganze Zeit und gleichzeitig bin ich so unendlich charmant, dass, wenn dann die drei teuersten Stücke rausgerückt werden, uns vielleicht sogar der Typ am Eingang noch die Tür aufhält. Weißt
3: genau,
2: du?
3: Pass auf, weil, das wäre doch geil, du gehst dann sauer zur Tür, weil dir die Stücke nicht gefallen.
2: Halte die halb auf.
3: Und willst raus, ja, weil du total genervt bist. Und dann gucke ich den Juwelier an und schreie ganz laut, das ist das einzige Mal, wo wir schreien. Feueralarm!
2: So, genau.
3: Und dann guckt er nämlich und dann nehme ich die Dinger, du hältst die Tür auf, ich renn raus, du rennst hinterher, wir sind weg.
2: Ja,
3: wir brauchen einen Fluchtwagen.
2: So, jetzt kommt's nämlich, ich kann nicht so schnell rennen. Ich wollte es dir jetzt sagen, bevor es soweit ist.
3: Scheiße.
2: Warte mal, was ist das Fluchtfahrzeug? Also wenn wir am Kudamm sind, können wir natürlich in so einen Sightseeing-Doppeldeckerbus einsteigen.
3: Ist aber nicht schnell genug.
2: Also wenn wir am Kudamm sind, holen wir uns so einen folierten olivgrünen AMG.
3: Ja, so einen schnellen irgendwie.
2: Schnelles Ding.
3: Aber da muss ein Fahrer drin, der muss warten.
2: Ja,
3: weil
2: klar.
3: Wenn du nicht so schnell bist, musst du halt ganz schnell, du musst direkt da stehen.
2: Einsteigen kann ich schnell.
3: Ja, super. Ja. Reinspringen, Cabrio, weil dann können wir von oben reinspringen.
2: Na, mir wäre es ganz lieb, wenn mir einer die Tür öffnen würde. Ja gut, ich meine, ich mache nicht jede Woche einen Juweliersraub. Tut mir leid. Okay, wer könnte das Fahrzeug fahren? Wir brauchen jemanden, der irgendwie kooperativ ist, aber trotzdem, weißt du, so wie Capital Bra. Der hat genug kriminelle Energie, würde ich sagen.
3: Stimmt.
2: Er hat so ein bisschen, er kann mit schnellen Autos umgehen, aber er braucht ein bisschen Geld. Weißt du, was ich meine?
3: Mhm.
2: Okay, kannst du ihn besorgen?
3: Ich hab die Nummer nicht von ihm.
2: Ich hatte mal eine DM von ihm bekommen.
3: Und?
2: Kein Witz. Ich habe hier in der Sendung gesagt, dass ich immer versuche, meinen Kindern die Ohren zuzuhalten, wenn sie Capital Bra hören. Und dass ich mich so dafür einsetze, dass sie mehr Peter und der Wolf und Mozart Klavierkonzerte hören. Und dann hat Capital Bra mir geschrieben.
3: Nein.
2: Ja, ich bin ein guter Mann, hat er geschrieben.
3: Bitte
2: Kinder,
3: so
2: nicht die Augen Ohren zuhalten. Ich lade sie zu meinem Konzert ein und ich vertrete Werte und so. Und war eigentlich wirklich wahnsinnig süß. Und es war das einzige Mal, dass ich wirklich Respekt bei meinen Kindern hatte.
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1: In wenigen Augenblicken sind wir zurück mit Detlef Soest und dann erfahren wir natürlich noch viel mehr spannende Sachen über ihn. Und ihr könnt da schon mal ein bisschen mitschreiben, weil der ist ja eigentlich Coach und das, was er sonst anderen Leuten erzählt, ja, kostet richtig Geld. Bei uns gibt's das heute alles umsonst.

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3: Ich bin Stefan Schütz. In den Waldbrandgebieten in der Eifel hat sich die Lage heute deutlich entspannt. In Hürtgenwald meldet der Kreis Düren, nach tagelangen Einsätzen Tag und Nacht gibt es keine offenen Flammen mehr. Auch in Monschau, keine 20 Kilometer weiter, sieht's besser aus, obwohl sich die Feuerfront im belgischen Hohenfenn ziemlich nah an die Stadt rangeschoben hat. Ein Übergreifen auf deutsches Gebiet erwartet man dort aber nicht. Die Stadt warnt allerdings vor Geruchsbelästigung. Hunderte Einsatzkräfte haben vor allem in Unterfranken übers Wochenende mehrere Waldbrände gelöscht. Bei Temperaturen über 30 Grad und kräftigem Wind war der größte Brand in Balderschaff mit rund 30 Hektar Fläche. 5 Feuerwehrleute und eine Passantin sind dabei verletzt worden. Auch in Rechtenbach waren über 450 Kräfte im Einsatz, in Höchheim bereits am Freitagabend rund 200. Die letzten Tage haben Berichte über Hitze, Trockenheit und Brände die Schlagzeilen bestimmt. Die SPD-Bundesminister haben nun einen Hitzeaktionsplan vorgelegt, inklusive Forderung an die Union. Ein Bericht von Thomas Bremser.
4: Bund, Länder, Städte und Gemeinden müssen an einem Strang ziehen beim Klimaschutz. Das ist im deutschen System aber gar nicht so einfach. Dafür müsste das Grundgesetz geändert werden. Etwa damit der Bund Dinge mitfinanzieren kann, die eigentlich in den Händen der Kommunen liegen. Mehr Hitzeschutz in Kliniken oder mehr Grün in Städten.
3: In der zweiten Fußball-Bundesliga ist der zweite Spieltag vorbei. 3 Spiele wurden am Nachmittag ausgetragen mit folgenden Ergebnissen. Dynamo Dresden gegen Darmstadt 1:0, Arminia Bielefeld, Energie Cottbus endete 3:0 und Hannover Wolfsburg 0:1. Ohne Punkte sind bisher Osnabrück und Hannover.
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5: Der Blick auf die Straßen, derzeit keine Störungsmeldungen bei uns in der Region.
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7: Es ist wechselnd bewölkt bei nach wie vor bis zu 31 Grad. Am Abend und in der Nacht kühlt es ab mit leichtem Regen und Gewittern. Der Wettertrend, die neue Woche bringt Abkühlung. Morgen am Montag liegen die Höchstwerte nur knapp über 20 Grad. Dazu kann es regnen. Mitte der Woche wird es dann wieder sommerlich.
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8: Was für ein schönes Wochenende. Ach, ich wünschte, ich könnte rausgucken, aber mein Studio hat ja leider kein Fenster. Der Sommer ist in vollem Gange und ich habe heute Großes mit euch vor. Und ich glaube, das Wort groß ist heute wirklich Programm, denn Detlef Soest ist bei uns. Und der ist angeblich nur 1,90 Meter groß, aber der sieht aus wie 2,10 Meter. Dann habe ich natürlich Waffeln gebacken, gleich mal dreimal so viel wie sonst und reden natürlich ganz viel. Und jetzt geht's hier weiter mit unserem Gespräch. Der hat mir natürlich tolle Sachen erzählt, weil dieser Mann mit seinen 56 Jahren hat natürlich auch schon eine ganze Menge erlebt im deutschen Showbiz. Also Bühne frei für Detlef die Soest nach der besten Musik fürs Wochenende.
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2: So, wir sind zurück hier im großen Promi-Talk mit einem Mann, der schon mit 16 Jahren deutscher Meister im Streetdance war.
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2: Also ich merke ja auch total, du, ich habe letztens dann, wenn ich dann mal so auch zu Hause bei den Freunden meiner Kinder, sage ich, du, ich treffe den Stefan Raab morgen. Wer ist nochmal Stefan Raab, sagt dann die eine. Weißt, dann denke ich mir, geil, die kennen nicht den Jauch, die kennen nicht den Gottschalk. Und das, finde ich, rückt ja auch die eigene Prominenz irgendwie so zurecht, weil wenn du nicht mehr sagen kannst, wen du alles Cooles kennst, dann bist du auch selber gar nicht mehr cool, weißt du? Ja. Thomas Gottschalk war ja auch deshalb immer so cool, weil man wusste, der kennt irgendwie Sylvester Stallone und Status Quo und ich weiß nicht was. Aber ich meine, wenn du dann auch Status Quo nicht mehr kennst, dann findest du natürlich auch irgendwann Thomas Gottschalk nicht mehr cool. Und so ist es natürlich bei meinen Kindern mit mir total.
3: Ich hab das manchmal, wenn so Mütter ein Foto wollen und dann sagen, meine Tochter, die steht dann dabei, die ist dann vielleicht 8 oder 10, ja, ist großer Fan. Und dann sagt die Tochter plötzlich, Mama, wer ist das?
2: Genau, so geht's mir auch. Sag ich, gell, ihr kennt mich wahrscheinlich gar nicht, aber der Papa möchte, dass wir ein Foto zusammen machen.
3: Ja, ja.
2: Gab's mal eine Zeit, als du dann bekannt wurdest mit Popstars, wann war das, 99?
3: 2000.
2: 2000. Gab es eine Zeit, wo du mal ausgeflippt bist? Also im Sinne von innerlich, wo du dachtest, ich bin es, ich bin's, Freunde. Ich bin so geil.
3: Ich weiß auch nicht, also wenn ich so heute auch viele sehe und so, ich verstehe das ja immer. Mir ist es auch passiert. Ich nenne es heute die Arroganz der Unsicherheit. Eigentlich war ich unsicher, aber habe versucht, das zu überspielen, indem ich besonders sicher wirken wollte. Und dann hatte ich irgendwann eine Popstar-Staffel, ich glaube, das war so 2008, da waren wir in Las Vegas.
2: Oh, das ist natürlich aber auch der richtige Ort, um ein bisschen durchzudrehen.
3: Und da war ich gerade jung mit, 2009, war ich gerade jung mit Kate zusammen. Und sie war schwanger, aber niemand sollte es wissen. Und so sind wir dann beide als Coaches und ich als Juror dahin. Und das war so eine gemeinsame Energie von uns. Ja, sie jeden Morgen gekotzt in den Mülleimer nach dem Frühstück. Und dann schwanger und niemand sollte es mitkriegen. Und ich dann so, okay, jetzt bin ich aber hier mal an erster Stelle bei Popstars. Weil ich war immer manchmal so ein bisschen genervt davon, aus heutiger Sicht völlig verständlich, dass sie das gemacht haben, aber dass jedes Jahr irgendjemand Neues nochmal wieder kam. Und ich dann manchmal so ein bisschen das Gefühl hatte, okay, ich rücke wieder in die zweite Reihe, weißt du? Dann plötzlich bringen sie plötzlich Sido da rein, dann bringen sie plötzlich Thomas Stein da rein und so. Mit Sido habe ich mich ja super verstanden. Ja. Und da in dieser Staffel habe ich dann gedacht, jetzt bin ich hier mal an erster Stelle. Und habe mich dann aber wirklich, muss ich sagen, auch teilweise arschlochmäßig verhalten. Glücklicherweise hatte ich die Möglichkeit, mich bei den Leuten aus der Staffel auch zu einem großen Teil zu entschuldigen, weil ich sie nochmal wieder getroffen habe. Aber da, in der Staffel, war ich arschlochmäßig.
2: Und wer hat dich wieder zurückgeholt? Gab es irgendjemand, der gesagt hat, hallo Detlef, wir sind hier drüben, du veränderst dich gerade?
3: Zwei Leute, du kennst beide. Einmal Petra Maus.
2: Unsere Managerin, unter anderem.
3: Die hat dann wirklich so...
2: Hat die wirklich mit dich zur Seite genommen und gesagt, jetzt reiß dich mal zusammen?
3: Hat mit mir telefoniert, mich angehört und gesagt, du, das ist jetzt nicht so cool gerade und es kippt ein bisschen und so weiter. Also sie und, kennst du auch, Daniel Rosemann.
2: Oh, der ist auch mein Chef momentan ein bisschen. Ehemaliger ProSieben-Chef, arbeitet jetzt mit Stefan Raab zusammen. Und der, auch der auch, ja?
3: Ja,
2: der war damals schon da mit dabei, ja?
3: Ja, und der ist dann wirklich so zu mir und hat dann wirklich auch direkt mit mir gesprochen und gesagt, du, wenn du so bist, die nächste Staffel, das wird
2: nichts. Hast du aber Schiss gekriegt, oder? Ja.
3: Und dann durfte ich relativ schnell von meinem hohen Ross runter, weil natürlich Popstars schon mein Format war irgendwie, ja. Und dann war die Angeberzeit oder dieses, ich weiß ja nicht, wie ich das nennen soll, aber dann war irgendwie so dieser Ausbruch vorbei.
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2: So, wenn ich den Detlef Soest schon mal hier habe, dann möchte ich natürlich auch alles über ihn wissen. Und was soll ich euch sagen? Ich habe das Gefühl, er ist in Quatschlaune. Und das werde ich mir zunutze machen. Gleich.
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3: Ein Blick auf die Straßen A9 München Richtung Nürnberg. Zwischen Ingolstadt Süd und Ingolstadt Ost derzeit dichter Verkehr.
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4: Es ist wechselnd bewölkt bei nach wie vor bis zu 31 Grad. Am Abend und in der Nacht kühlt es ab mit leichtem Regen und Gewittern. Der Wettertrend, die neue Woche bringt Abkühlung. Morgen am Montag liegen die Höchstwerte nur knapp über 20 Grad. Dazu kann es regnen. Mitte der Woche wird es dann wieder sommerlich.
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5: Also an diesem Wochenende weiß ich doch genau, was ihr braucht. Entspannung und gute Musik und einen tollen Gast. Schön, dass ihr alle eingeschaltet habt. Ich kann alles bieten. Einen tollen Gast haben wir auf jeden Fall, nämlich Detlef Soest. Er hat in ganz vielen Shows mitgewirkt und hat eine eigene Tanzschule. Auch das wird er uns gleich erzählen. Einfach dranbleiben.
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1: Hallöchen, ihr Lieben. Mein heutiger Gast hat seine Karriere als Tänzer begonnen. Er war mit Snap auf Tour als Tänzer mit Culture Beat und vielen anderen tollen Bands, die es damals gab. Mittlerweile ist er nicht mal im Background, sondern er ist selbst der Star.
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1: Gehst du auch morgens, ich weiß ja, du hast eine große Wohnung und du hast sie richtig schön gemacht und so, gehst du auch manchmal da morgens vielleicht so eine weiße Marmor-Wendeltreppe runter am Jacuzzi vorbei, auf dem Weg in die verspiegelte Küche und sagst dir, wow, cool, habe ich alles irgendwie selber verdient.
2: Das mache ich relativ selten, aber ich gehe morgens wirklich in die Dankbarkeit, das ist kein Quatsch. Also wenn ich morgens aufstehe, bedanke ich mich für meine gesunden Kinder, bedanke ich mich dafür, dass die eine gute Mutter haben, ja, zwei gute Mütter sogar.
1: Ja, besser als eine.
2: dass ich mir über das Bezahlen meiner Miete keine Sorgen machen muss, dass ich die Möglichkeiten habe, mit meinen Mitarbeitern und Kollegen zusammen tolle Dinge umzusetzen. Also das ist schon, dass ich gesund bin. Ja, ab einem bestimmten Alter ist das ja auch besonders interessant und wichtig. Also das mache ich schon. Marmortreppe lasse ich aus, weil die habe ich nicht.
1: Ja, ist auch viel zu gefährlich. Mhm. Du hast, weil du gerade das Gesundheitliche ansprichst, will da gar nicht so viel drüber reden, weil ich finde, über Krankheiten will man ja eigentlich eh mal nicht so viel sprechen. Aber du hast 4 Schlaganfälle. Die vor allem aufs Sehzentrum ging, auch auf irgendwas anderes, Motorisches oder Sprechen oder so?
2: Ach, glücklicherweise nicht, alter Schwede. Also da war ich in Rom und ich hatte einen richtigen normalen und 3 kleine drumherum in kurzem Abstand. Und ich wusste das nicht mal, weil ich einfach auf dem Auge nichts mehr gesehen habe dann und Kopfschmerzen hatte, sehr doll, ein paar Tage hintereinander. Aber das mit dem Auge wurde dann wieder nach 1-2 Stunden wurde wieder besser.
1: Das kann man ja auch nicht wissen, ehrlich gesagt.
2: Und dann dachte ich so, na vielleicht kriege ich grauen Star oder irgend sowas, ja, weil ich ja sehr kurzsichtig bin. Und dann haben die festgestellt im MRT, okay, der hatte Schlaganfälle. Und dann bin ich in die Stroke Unit, ins jüdische Klinikum, habe mich da eine Woche durchchecken lassen. Und die haben dann festgestellt, und mein Vater, den ich ja nur einmal im Leben gesehen habe, aber ich wusste, der hat auch schon, bevor er 60 geworden ist, 2 Schlaganfälle gehabt. Und die haben dann gesagt, es ist genetisch bedingt. Ich habe irgend so ein Lipo, wat weiß ich wat?
1: Irgendwas in deinem Körper, irgendeine.
2: Dass das hier sozusagen.
1: Dass das sich ablagert. Also genau, ganz normale Ablagerung, ja.
2: Genau.
1: Plack in den Arterien.
2: Und dann geht es in den Kopf
1: dann
2: rein.
1: Und dann eben auf den Sehnerv in deinem Fall. Oder?
2: Ja.
1: Ist ja Wahnsinn. Aber es ist alles wieder gut.
2: Alles gut. Und toi, toi, toi, weil ich war ja in der Klinik und am nächsten Tag wurde einer eingeliefert, der hatte auch gerade einen Schlaganfall. Und der hat genau das erlebt, was du gesagt hast. Die gesamte linke Seite. Konnte er nicht mehr bewegen. Also das Gesicht hat hier so runtergehangen, der konnte kaum noch sprechen. Entschuldigung, 2-mal ein Bäuerchen gemacht, das
1: mach
2: ist schlimm.
1: Mach doch nichts, mach dich so menschlich.
2: Kann ich auch mal laut machen?
1: Kannst du jetzt nicht mehr.
2: Nee, jetzt ist vorbei.
1: Nee, wenn es raus ist, ist raus. Und dann müsstest du jetzt wirklich... Also
2: und das wird dann peinlich, finde ich.
1: Ich finde auch so ein bisschen 16-jähriger Humor. Wobei ja, ich so sagen muss, wenn jemand... Ich kann immer noch drüber lachen, wenn Leute das ABC furzen oder rülpsen. Ich kenne beides.
2: Echt?
1: Ja. Ich kenne auch Leute, die sich immer noch ihren Pups anzünden und sich dabei auf den Rücken legen und sich ein Feuerzeug zwischen die Beine halten und sich dann so eine Stichflamme daraus anfeuern.
2: Boah, kommt da wirklich eine Stichflamme raus?
1: Ja, also ich kenne solche Leute. Und ich muss sagen, ich kann auch manchmal immer noch darüber lachen, weil ich das so wahnsinnig lustig finde. Das macht man ja nur noch ganz, ganz selten, dass man sich in so einer Gesellschaft von Leuten auf den Boden legt und seinen eigenen Furz anzündet.
2: Ich habe das noch nie gesehen.
1: Ich kann dir, ich
2: kannst mir ein paar Leute empfehlen,
1: ich kann dir
2: den mal gucken.
1: Ich weiß nicht, ob er es jetzt für Geld macht, aber vielleicht kommt er einfach mal so.
2: Vielleicht kommt er mal vorbei. Nee, also wie gesagt, das war dann der Schlaganfall und das hat aber mich auch wieder eins gelehrt, weißt du? Mich hat es gelehrt, dass eins feststeht, dass wir alle irgendwann gehen und wir wissen vorher nicht, dass der oder der Tag das ist.
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5: Ich bin Stefan Schütz. In den beiden Waldbrandstädten Monschau und Hürtgenwald in NRW hat sich die Lage entspannt. Aus Hürtgenwald meldet der Kreis Düren keine offenen Flammen mehr. Im rund 20 Kilometer entfernten Monschau ist die Feuerfront im belgischen Hohenfenn zwar nah an die Eifelstadt herangerückt, mit einem Übergreifen auf deutsches Gebiet rechnet die Stadt aber nicht. Neu ist, dass in einem Teil der Gemeinde Gebhardshain im Westerwald wegen eines Feuers Bewohner ihrer Häuser und Wohnungen verlassen müssen. Immer mehr Menschen aus Syrien wird in Deutschland der Status als Flüchtling aberkannt. Das hat die Bundesregierung auf Anfrage der Linken mitgeteilt. Die Zahlen sind im ersten Halbjahr deutlich gestiegen. Thomas Bockt berichtet.
6: Bei fast jedem vierten Flüchtling aus Syrien, der überprüft wurde, ist der Schutzstatus zurückgenommen oder widerrufen worden. Das passiert vor allem dann, wenn sich die Lage in der Heimat ändert. Nach dem Sturz von Machthaber Assad sind viele Geflüchtete freiwillig zurückgekehrt. Auch gibt es seitdem deutlich weniger, die in Deutschland Asyl beantragen.
5: In Bayern hat es in diesem Jahr bisher deutlich weniger Masernfälle gegeben. Gesundheitsministerin Gerlach spricht von 6 Erkrankten. Letztes Jahr um die Zeit waren es 40. Gerlach begründet diesen starken Rückgang mit der Impfaufklärung in Bayern. Die CSU-Politikerin sagt aber auch, dass es bei der zweiten Masernimpfung von Kleinkindern noch Nachholbedarf gibt. In der zweiten Fußball-Bundesliga haben drei Mannschaften ihren ersten Saisonsieg eingefahren. Dynamo Dresden setzte sich mit 1:0 gegen Darmstadt durch. Arminia Bielefeld gewann 3:0 gegen Cottbus. Wolfsburg gewann in Hannover 1:0. Und bei der Leichtathletik-EM in Birmingham gewann Amanal Petros Gold im Marathon.
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7: Im Augenblick störungsfreier Verkehr bei uns. Gute Fahrt.
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8: Es ist wechselnd bewölkt bei nach wie vor bis zu 31 Grad. Am Abend und in der Nacht kühlt es ab mit leichtem Regen und Gewittern. Der Wettertrend, die neue Woche bringt Abkühlung. Morgen am Montag liegen die Höchstwerte nur knapp über 20 Grad. Dazu kann es regnen. Mitte der Woche wird es dann wieder sommerlich.
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9: Hoch die Hände, Wochenende, liebe Freunde. Schön, dass ihr da seid, da draußen, wo auch immer ihr gerade sitzt oder liegt oder steht. Wir geben uns heute äußerste Mühe, euch gut zu unterhalten. Detlef Soest ist bei mir. Der hat schon viel erlebt, kann ich euch sagen, in seinem Leben. Und es gibt ganz, ganz viele spannende Geschichten von ihm. Und mehr davon gibt es natürlich gleich hier bei uns. Vorher aber die beste Musik fürs Wochenende und dann Star Talk mit Detlef Soest.
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2: Wir sind wieder zurück und jetzt hören wir weiter rein ins große Promi-Interview. Mein heutiger Gast ist Choreograf, aber auch als Speaker auf den großen Bühnen Deutschlands unterwegs.
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2: Was tut dir morgens weh, wenn du aufstehst?
3: Meine Schulter, weil ich habe einen Teilabriss.
2: Aber die sind auch sehr groß. Also ich finde, das ist auch so, dass so eine Schulter, die so breit ist, darf auch an einer Stelle mal ein bisschen wehtun, oder?
3: Tut weh, tut wirklich weh. Und mittlerweile mein Knie. Ich habe ja zwei künstliche Hüften, ist alles okay. Mhm. Aber mein Knie tut schon weh morgens, ja, ja.
2: Aber könntest du auch noch mal künstlich machen?
3: Aber ist nicht so einfach wie Hüfte.
2: Die Hüfte, habe ich gehört, ist ja fast nur eine halbe Stunde OP und geht bis sofort durch.
3: Easy,
2: ne?
3: Und muss sofort laufen mit dem Rollator irgendwie. Also das ist wirklich, das ist easy. Du lachst so.
2: Ja, ich finde es total toll. Ich habe gerade eben mich mit jemandem unterhalten, der hat auch eine neue Hüfte gekriegt und hat gesagt, nach einer halben Stunde war er fit und ist voll ins Training eingestiegen. Ja. Und du tanzt so, wie du jetzt tanzt, mit zwei künstlichen Hüftgelenken.
3: Ja, ich kann jetzt wieder besser mich sogar bewegen, als die Hüften kaputt waren.
2: Ja, ja, klar.
3: Also das ist wirklich, das ist echt krass. Und ich meine, ich bin jetzt 56. Ja, also dass da ein bisschen Knie ist und dass da ein bisschen Schulter ist, ist jetzt vielleicht auch nicht so verwunderlich.
2: Weißt du, was hilft gegen Schulterschmerzen? Waffeln essen. Was steht auf deinem Schildchen drauf?
3: No excuses, nur Waffeln.
2: Du musst aber nicht, gell? Es ist auch ein Vehikel, um mir zu erzählen zum Beispiel, dass du ja sowas überhaupt nicht mehr isst.
3: Nee, das esse ich wirklich sehr, sehr selten. Mhm. Aber nicht, weil ich mich total...
2: Schon ganz geil, gell?
3: Ja, ist ein bisschen geil.
2: So Vanillesoße. Ja, die sind ein bisschen kalt.
3: Aber
2: ich habe schon lange gewartet.
3: Ich esse schon gerne gute Sachen. Ich esse immer mal so ein, zwei Mal im Monat Burger. Das ist schon ein bisschen geil. Finde ich schon
2: hast
3: gut.
2: Guckst du richtig so ein bisschen auf den Kalender und sagst, okay, einmal diesen Monat darf ich noch?
3: Ja, ich versuche das so ein bisschen im Gleichgewicht zu halten. Und meistens mache ich das, wenn meine Kinder da sind. Die sind schon so groß jetzt. Guck mal, die sind 16, 18 und 20.
2: Die sieht man gar nicht mehr jeden Tag, ne?
3: Nee, also da kannst du froh sein. Carlos hat gesagt, mein Sohn, der hat gesagt, naja, ich komme morgen dann vorbei. Papa, ich schlafe dann morgen bei dir. Da sage ich so, ich freue mich, mein Sohn, hab dich lieb. Sagt er, hab dich auch lieb. Dann legen wir auf und dann denke ich so, na mal sehen, was heute wieder ist, warum er dann doch nicht kommt.
2: Ja, aber bei uns war auch ganz schön viel, warum wir nicht gekommen sind, weißt du?
3: Das ist jetzt nicht leiden, ist eine Feststellung.
2: Ich bin von meinen Eltern ausgezogen und ich bin mit meinen Eltern so eng bis heute. Und die sind wirklich, also näher an mir dran kann man nicht sein. Und ich bin ausgezogen und ich habe mich einfach mal 6 Monate lang nicht gemeldet, glaube ich. Ich bin irgendwie zum Studieren gegangen und so. Mein Vater hat noch wirklich so mit Tränen in die Augen meine Möbel hochgetragen irgendwie. Man hatte ja nichts, eine Kommode, 3 Bettteile und keine Ahnung, irgendwie so. Aber das zusammen aufgebaut. Meine Mutter war gar nicht mitgekommen und so. Und dann bin ich da eingezogen. Da habe ich erst mal 6 Monate dann nicht angerufen, glaube ich. Bis dann mal irgendwann meine Mutter angerufen hat, erreichte man sich ja auch gar nicht. Sag mal, kannst du dich mal melden? So, weißt du? Ich fand das total normal und so soll es auch sein.
3: Ja, und es ist ja auch ein normaler Abnabelungsprozess, ja. Und die sollen ja auch selbstständig sein. Aber da in bestimmten Minimalmomenten falle ich da schon gerne eine Spur weit ins Selbstmitleid und sage, Mensch, guck mal, jetzt sind sie groß und...
2: Ja, nochmal welche hat, machen. Papa kann ja noch.
3: Nee, also es ist jetzt
2: kann
3: aber...
2: Also nochmal Kinder machen.
3: Na, kann ich, aber nee. Also ich habe ja noch mein Kind, ich habe ja noch meinen Hund seit 5 Jahren, den Dansi. Das letzte Kind hat Fell.
2: Ja.
3: Und der wartet immer auf mich.
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1: Ich habe Detlef Soest bei mir im Studio. Ja, und da liebe ich es natürlich, wenn ich mal mit ihm über Sachen sprechen kann, die sich in den letzten Jahren aufgestaut haben. Ja, ich habe natürlich extrem viele Fragen mir notiert und heute werde ich sie endlich alle los. Auch ein bisschen für euch. Bis gleich.

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4: Der Blick auf die Straßen. Derzeit keine Störungsmeldungen bei uns in der Region.
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5: Es ist wechselnd bewölkt bei nach wie vor bis zu 31 Grad. Am Abend und in der Nacht kühlt es ab mit leichtem Regen und Gewittern. Der Wettertrend, die neue Woche bringt Abkühlung. Morgen am Montag liegen die Höchstwerte nur knapp über 20 Grad. Dazu kann es regnen. Mitte der Woche wird es dann wieder sommerlich.
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6: Hallöchen, ihr Lieben. Die Arbeitswoche ist geschafft, aber die neue Arbeitswoche liegt vor uns. Aber davon lassen wir uns jetzt nicht ablenken. Wir freuen uns jetzt erstmal, dass wir heute ein bisschen frei haben, die meisten von uns zumindest, und dass wir einen tollen Gast hier bei uns im Studio haben, nämlich Detlef Soest. In wenigen Minuten geht's hier weiter mit unserem Gespräch. An eurer Stelle würde ich dranbleiben, er hat nämlich noch viel zu erzählen. Bis gleich.
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1: Was für ein schönes Wochenende. Mein heutiger Gast, den kennt ihr alle schon ganz lang. Er war nämlich jahrelang Jurymitglied bei den Popstars. Also Popstars war die mega erfolgreiche Sendung. Da sind die No Angels draus hervorgegangen. Und er war derjenige, der dafür gesorgt hat, dass die dann auch gewählt wurden. Er hat richtig große Bands entdeckt. Und darüber und über vieles mehr werden wir mit ihm sprechen.
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1: Also, welche Wünsche hast du für die Zukunft?
2: Gesundheit.
1: Ja.
2: Dass meine Kids gut vorankommen als junge Erwachsene. Charlie und Carlos fangen jetzt an zu studieren.
1: Weiß man von denen, dass die deine Kinder sind? Ich habe die noch nie irgendwie so
2: ja,
1: gesehen.
2: Ja, das haben wir relativ zurückhaltend gemacht immer. Also die sind jetzt keine typischen, weiß nicht, ob man es so nennt, aber Promi-Kinder, die jetzt in der Öffentlichkeit sind. Also die meisten kennt man nicht. Nur deren Umfeld weiß halt, dass es meine Kinder sind. Ja. Dass die einen guten Weg hinkriegen und dass Papa sie weiter unterstützen kann, das finde ich schon sehr wichtig. Und ansonsten kann ich wirklich sagen, klingt vielleicht blöd, aber ist mir egal, dass ich schon ein sehr erfülltes Leben habe. Wir sind doch wirklich gesegnet mit dem, was wir machen dürfen. Aber wir machen auch einen guten Job. Also darf man auch nicht vergessen. Ja, das ist jetzt nicht geschenkt.
1: Hast du noch dein Tanzstudio?
2: Ich habe das gerade größer gemacht. Ich bin gerade 200 Meter weitergezogen. Das vorher hatte 468 Quadratmeter. Und das jetzt hat 1000.
1: Und wer kommt da hin und lernt bei dir tanzen?
2: Och, das ist das Allergeilste. Das Allergeilste ist, dass einige noch vor ein paar Jahren dachten, okay, da kommen nur die Profis hin und dann coacht der die und so weiter und so fort. Ja, das machen wir auch, aber 80% der Leute, die zu uns kommen, wollen einfach Spaß haben. Ich sage immer, deren Feel-Good-Movie beginnt, wenn der Fahrstuhl aufgeht und die Welcomer, also die Counterleute, guten Tag sagen. Dann gehen sie in ihren Kurs rein. Der Tag kann so beschissen gewesen sein, wie er will. Die gehen wieder mit einem Lächeln.
1: Und man tanzt zusammen, gell? In so einer Gruppe. Das macht so Spaß.
2: Und zwar in echt. Was bei uns teilweise für Stimmung ist, wie die rumschreien, wenn andere vortanzen und dann motivieren die. Das ist brutal. Und das erfüllt mich richtig. Also das macht mich jeden Tag glücklich. Weil die können mal so aus diesem grauen Alltag des Lebens rausspringen, in so einen Kurzurlaub zu uns zum Tanzen kommen und einfach eine gute Zeit haben.
1: Klingt gut. Ich habe das lange nicht gemacht, aber eigentlich so mit jemandem zusammen, mit so einer Gruppe zusammen tanzen, finde ich eigentlich eine tolle Vorstellung.
2: Und wir haben Ü30-Kurse.
1: Warte, lass mich kurz nochmal nachrechnen. Ja, Ü30 wäre das Richtige für mich.
2: Hinkommen. Ja. Dienstag 17 Uhr und Donnerstag 17.30 Uhr, das mache ich.
1: Ja, wenn, dann will ich schon bei dir natürlich
2: kommst
1: auch
2: du zu
1: landen,
2: mir.
1: Gell?
2: Kommst du vorbei, tanzen wir miteinander.
1: Okay, du, vielleicht entpuppt sich ja, also außer, dass wir als Bonnie und Clyde irgendwie die Juweliere am Kudamm ausrauben.
2: Da waren wir so mittelmäßig, glaube ich.
1: Ja, aber vielleicht schaffen wir es doch nochmal irgendwie auf dem Tanzparkett.
2: Ja, stell dir mal vor.
1: Ja, wobei, ist ja nicht wirklich Parkett. Also bei euch lernt man ja keinen klassischen Tanz, sondern es ist Hip-Hop, oder?
2: Richtig, das ist Hip-Hop.
1: Das
2: aber es macht
1: auch
2: Spaß, das bist du. Und dann so eine richtig, so eine Hip-Hop-Schuhe und Hip-Hop-Hose so richtig und ein Basecap, Barbara. Basecap.
1: Okay, besorge ich alles und dann laufe ich bei dir auf am Alex. Das war so toll, Detlef, dass du bei uns warst.
2: Ist immer so schön unkompliziert, wenn wir uns sehen.
1: Ja, das muss
2: ich.
1: Man wirklich sagen. Aber dich muss man jetzt auch nicht unbedingt vors Mikrofon zwingen. Also das macht natürlich sehr viel Spaß, mit dir zu reden, weil da kommt natürlich auch was.
2: Das ist lieb. Vielen, vielen Dank. Aber es macht doch Spaß mit dir, weil du kannst es gar nicht mal richtig begründen. Es ist so unkompliziert.
1: Es ist ein Gespräch, muss man ehrlicherweise sagen. Ich handle jetzt, also ich hake keine Fragen ab.
2: Ja, genau. Es ist keine Fragen-Bucketlist.
1: Nee. Das machen wir dann beim nächsten Mal. Mhm. Heute bei uns Detlef Soest. Danke sehr.
2: Danke dir.
1: Also ich finde, der ist ein toller Mann. Und ich habe so gerne zugehört. Und der hat so einen schönen Berliner Akzent. Das hat mir richtig gut gefallen. Also ich hoffe, ihr wart auch so glücklich mit meiner heutigen Gästeauswahl wie ich. Und nächste Woche, da geht's genauso toll weiter, kann ich euch jetzt schon mal versprechen. Es kommt nämlich der Schauspieler Mark Keller. Wir lieben ihn seit Cobra 11 und wir verehren ihn seit dem Bergdoktor. Ja, er wird uns erzählen, was es Neues in seinem Leben gibt. Und ihr seid hoffentlich dabei. Bis dann. Ciao.
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3: Ich bin Stefan Schütz. Kaum kommt Entwarnung aus den großen Waldbrandgebieten Hürtgenwald und Monschau in NRW, flammt es an anderer Stelle gefährlich auf. Wegen eines Waldbrands ist ein Teil der Gemeinde Gebhardshain im Westerwald evakuiert worden. Bewohnerinnen und Bewohner wurden aufgefordert, ihre Wohnungen und Häuser sofort zu verlassen. Neben Feuerwehrleuten sind auch Landwirte mit Wasserfässern angerückt und ein Löschhubschrauber kommt zum Einsatz. Hunderte Einsatzkräfte haben vor allem in Unterfranken übers Wochenende mehrere Waldbrände gelöscht. Bei Temperaturen über 30 Grad und kräftigem Wind war der größte Brand in Walderschaff mit rund 30 Hektar Fläche. 5 Feuerwehrleute und eine Passantin sind dabei verletzt worden. Auch in Rechtenbach waren über 450 Kräfte im Einsatz, in Höchheim bereits am Freitagabend rund 200. Am Flughafen Catania auf Sizilien läuft nach dem Ätna-Ausbruch wieder fast alles normal. Die meisten Flüge starten und landen wie geplant. Nur einige Verbindungen nach Deutschland, etwa nach Frankfurt oder München, wurden heute noch gestrichen. Der Betreiber hatte den Betrieb gestern Nachmittag wieder hochgefahren, nachdem die Warnstufe für die vulkanischen Aktivitäten von Rot auf Orange runtergesetzt worden war. In der zweiten Fußball-Bundesliga hat Dresden gegen Darmstadt 1:0 gewonnen. Aufstiegsfavorit Wolfsburg gewann in Hannover mit 1:0. Bielefeld siegte mit 3:0 gegen Cottbus. Und Thomas Bremser berichtet über die Marathon-Goldmedaille bei der EM in Birmingham durch Amanal Petros.
4: Kurz vor dem Ziel schnappt sich Petros seine Deutschlandfahne aus dem Publikum und läuft damit über die Ziellinie. Völlig verdient gewinnt der Mann von Hannover 96 den anspruchsvollen Marathon und sorgt für die 17. deutsche Medaille bei dieser EM. Petros wurde in Eritrea geboren, flüchtete schon als Kind mit seiner Familie und landete als Jugendlicher in Bielefeld.
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5: Momentan liegen uns keine größeren Störungsmeldungen vor.
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6: Es ist wechselnd bewölkt bei nach wie vor bis zu 31 Grad. Am Abend und in der Nacht kühlt es ab mit leichtem Regen und Gewittern. Der Wettertrend, die neue Woche bringt Abkühlung. Morgen am Montag liegen die Höchstwerte nur knapp über 20 Grad. Dazu kann es regnen. Mitte der Woche wird es dann wieder sommerlich.
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0: 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Momentan liegen uns keine größeren Störungsmeldungen vor. 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
1: Es ist wechselnd bewölkt bei nach wie vor bis zu 31 Grad. Am Abend und in der Nacht kühlt es ab mit leichtem Regen und Gewittern. Der Wettertrend, die neue Woche bringt Abkühlung. Morgen am Montag liegen die Höchstwerte nur knapp über 20 Grad. Dazu kann es regnen. Mitte der Woche wird es dann wieder sommerlich.
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1: Ich bin Stefan Schütz. Angesichts niedriger Flusspegel, Waldbrände und Trockenheit hat die SPD das Thema Wasser für sich entdeckt. Fraktionsvize Limbacher sagte der Rheinischen Post, es müssten mehr Wasserentsalzungsanlagen an den Küsten geprüft werden. Das Wasser müsse dann auch in besonders trockene Regionen transportiert werden können. Zudem müsste Wasser besser gespeichert und die Grundwasserneubildung gefördert werden. Wasser benötigt dringend auch der Westerwald. Dort kommt ein Waldbrand der Ortschaft Gebhardsheim gefährlich nahe. So nahe, dass ca. 20 Familien ihre Häuser und Wohnungen verlassen mussten. Die Einsatzkräfte der Feuerwehr konzentrieren sich darauf, die angrenzende Westerwaldschule sowie die umliegende Bebauung zu schützen. Rund 250 Einsatzkräfte kämpfen gegen die Flammen. Auch Landwirte unterstützen die Löscharbeiten mit Wasserfässern und es kommt ein Hubschrauber zum Einsatz. Die SPD-geführten Ministerien sind für mehr Schutz vor Hitze, Niedrigwasser und weiteren Folgen des Klimawandels. Hier sei der gesamte Staat gefordert, heißt es in einem Papier, über das Thomas Bremser berichtet.
2: Bund, Länder, Städte und Gemeinden müssen an einem Strang ziehen beim Klimaschutz. Das ist im deutschen System aber gar nicht so einfach. Dafür müsste das Grundgesetz geändert werden. Etwa damit der Bund Dinge mitfinanzieren kann, die eigentlich in den Händen der Kommunen liegen. Mehr Hitzeschutz in Kliniken oder mehr Grün in Städten.
1: Pascal Wehrlein ist zum zweiten Mal Formel-E-Weltmeister. Der 31-jährige Porsche-Pilot sicherte sich in London den Titel. Bei der Leichtathletik-EM in Birmingham hatte zuvor Amanal Petros Gold im Marathon für Deutschland geholt und noch drei Ergebnisse aus der zweiten Fußball-Bundesliga. Dresden-Darmstadt 1:0, Bielefeld-Cottbus 3:0 und Hannover-Wolfsburg 0:1.
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3: Uns liegen derzeit keine größeren Störungsmeldungen vor.
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4: Am Abend ist es stark bewölkt und es kann immer wieder regnen. Die Temperaturen liegen bei knapp 25 Grad. Der Wettertrend, der Regen zieht auch morgen die Donau entlang. Die Werte fallen auf um die 20 Grad. Der Sommer macht aber keine lange Pause. Schon Mitte der Woche bekommen wir wieder bis zu 30 Grad und Sonne.
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1: Uns liegen derzeit keine größeren Störungsmeldungen vor.
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2: Am Abend ist es stark bewölkt und es kann immer wieder regnen. Die Temperaturen liegen bei knapp 25 Grad. Der Wettertrend, der Regen zieht auch morgen die Donau entlang. Die Werte fallen auf um die 20 Grad. Der Sommer macht aber keine lange Pause. Schon Mitte der Woche bekommen wir wieder bis zu 30 Grad und Sonne.

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1: Ich bin Stefan Schütz. Wegen eines Waldbrands ist ein Teil der Gemeinde Gebhardshain in Rheinland-Pfalz evakuiert worden. Das Feuer hatte sich bis auf rund 20 Meter an die ersten Häuser ausgebreitet, sagte

0: Eine Sprecherin. Inzwischen sei die Gefahr zunächst einmal gebannt. Gute Nachrichten gibt es auch aus NRW. Der größte Waldbrand in der Geschichte des Landes im Hürtgenwald ist nun unter Kontrolle. Auch in Monschau an der belgischen Grenze hat die Feuerwehr ihren Einsatz zurückgefahren. Die neue Kanzleramtschefin Wagen will die Geheimdienstreform schnell voranbringen. Der Bild am Sonntag hat die CDU-Politikerin gesagt, durch die neuen Befugnisse der Geheimdienste werde es mehr Sicherheit im Land geben. Die Reform sieht unter anderem vor, dass der Verfassungsschutz und der Bundesnachrichtendienst künftig mehr Daten sammeln und automatisiert auswerten dürfen. Die Opposition ist alarmiert, die Linke zum Beispiel spricht von einer neuen Geheimpolizei. Immer mehr Menschen aus Syrien wird in Deutschland der Status als Flüchtling aberkannt. Das hat die Bundesregierung auf Anfrage der Linken mitgeteilt. Die Zahlen sind im ersten Halbjahr deutlich gestiegen. Thomas Brockt berichtet.
1: Bei fast jedem vierten Flüchtling aus Syrien, der überprüft wurde, ist der Schutzstatus zurückgenommen oder widerrufen worden. Das passiert vor allem dann, wenn sich die Lage in der Heimat ändert. Nach dem Sturz von Machthaber Assad sind viele Geflüchtete freiwillig zurückgekehrt. Auch gibt es seitdem deutlich weniger, die in Deutschland Asyl beantragen.
0: Isabel Gose hat bei der Schwimm-EM in Paris Silber über 400 Meter Freistil gewonnen. Dritte wurde ihre Teamkollegin Maja Werner. Bei den Männern gewann Lukas Mertens Bronze über 400 Meter Freistil. Sein Teamkollege Oliver Klemet belegte Platz 5. Und ein großer Fußballer hat sein Karriereende angekündigt. Dies sei vermutlich sein letztes Jahr, sagte der Portugiese Cristiano Ronaldo.
2: 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Uns liegen momentan keine größeren Störungsmeldungen vor. 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
3: Am Abend ist es stark bewölkt und es kann immer wieder regnen. Die Temperaturen liegen bei knapp 25 Grad. Der Wettertrend, der Regen zieht auch morgen die Donau entlang. Die Werte fallen auf um die 20 Grad. Der Sommer macht aber keine lange Pause. Schon Mitte der Woche bekommen wir wieder bis zu 30 Grad und Sonne.
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0: 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Uns liegen momentan keine größeren Störungsmeldungen vor. 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
1: Am Abend ist es stark bewölkt und es kann immer wieder regnen. Die Temperaturen liegen bei knapp 25 Grad. Der Wettertrend, der Regen zieht auch morgen die Donau entlang. Die Werte fallen auf um die 20 Grad. Der Sommer macht aber keine lange Pause. Schon Mitte der Woche bekommen wir wieder bis zu 30 Grad und Sonne.

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1: Ich bin Justin Hamm. Angesichts niedriger Flusspegel, Waldbrände und Trockenheit hat die SPD das Thema Wasser für sich entdeckt. Fraktionsvize Limbacher sagte der Rheinischen Post, es müssten Meerwasserentsalzungsanlagen an den Küsten geprüft werden. Das Wasser müsse dann auch in besonders trockene Regionen transportiert werden. Zudem müsste Wasser besser gespeichert und die Grundwasserneubildung gefördert werden. Und es gibt gute Nachrichten von der Waldbrandfront. Im Westerwald in Rheinland-Pfalz bedroht das Feuer keine Wohnhäuser mehr. Die Evakuierung ist aufgehoben worden. Rund 300 Einsatzkräfte haben dort gegen die Flammen gekämpft. Auch aus NRW gibt's Entspannung. Der größte Waldbrand in der Landesgeschichte im Hürtgenwald ist jetzt unter Kontrolle. Und in Monschau, direkt an der belgischen Grenze, hat die Feuerwehr ihren Einsatz ebenfalls zurückgefahren. Wer in Ostdeutschland wohnt, zahlt für Energie deutlich mehr als in Westdeutschland. Laut des Vergleichsportals Verivox zahlen ostdeutsche Haushalte kaufkraftbereinigt für Wärme, Strom und Kraftstoffe rund 2.970 Euro. Und das sind 16% mehr als in den alten Bundesländern, wo sich die Kosten im Schnitt auf 2.550 Euro belaufen. Die größten Unterschiede

0: gibt's bei den Heiz- und Tankkosten. Isabel Gose hat bei der Schwimm-EM in Paris Silber über 400 Meter Freistil gewonnen. Lukas Mertens holt über die gleiche Distanz Bronze. Und Thomas Bremser berichtet über die Marathon-Goldmedaille bei der EM in Birmingham durch Amanal Petros.
1: Kurz vor dem Ziel schnappt sich Petros eine Deutschlandfahne aus dem Publikum und läuft damit über die Ziellinie. Völlig verdient gewinnt der Mann von Hannover 96 den anspruchsvollen Marathon und sorgt für die 17. deutsche Medaille bei dieser EM. Petros wurde in Eritrea geboren, flüchtete schon als Kind mit seiner Familie und landete als Jugendlicher in Bielefeld.
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3: Momentan liegen uns keine größeren Störungsmeldungen vor.
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4: Am Abend ist es stark bewölkt und es kann immer wieder regnen. Die Temperaturen liegen bei knapp 25 Grad. Der Wettertrend, der Regen zieht auch morgen die Donau entlang. Die Werte fallen auf um die 20 Grad. Der Sommer macht aber keine lange Pause. Schon Mitte der Woche bekommen wir wieder bis zu 30 Grad und Sonne.
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2: Momentan liegen uns keine größeren Störungsmeldungen vor.
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3: Am Abend ist es stark bewölkt und es kann immer wieder regnen. Die Temperaturen liegen bei knapp 25 Grad. Der Wettertrend, der Regen zieht auch morgen die Donau entlang. Die Werte fallen auf um die 20 Grad. Der Sommer macht aber keine lange Pause. Schon Mitte der Woche bekommen wir wieder bis zu 30 Grad und Sonne.
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1: Ich bin Justin Hamm. Die belgischen Behörden haben zur Bekämpfung des größten Waldbrandes in der Geschichte unseres Nachbarlandes Einsatzkräfte aus Deutschland angefordert. Die Helfer sind auch schon unterwegs. Mehr als 2700 Hektar stehen in Flammen. Nun haben die Behörden eine Evakuierung in Teilen der nordrhein-westfälischen Stadt Monschau angeordnet. Notunterkünfte waren bereits vorbereitet worden. Die Lage vor Ort bleibt dynamisch. BSW-Chefin Wagenknecht fordert AfD-Politiker Höcke erneut zu einem öffentlichen Gespräch auf. Sie will über Gemeinsamkeiten und Unterschiede beider Parteien und einen überparteilichen Ministerpräsidenten sprechen, auch für Sachsen-Anhalt. Dort will die AfD nämlich bei der Wahl in 3 Wochen mit Umfragewerten über 40% die absolute Mehrheit holen. Das BSW kämpft um den Einzug in den Landtag. Wegen der anhaltenden Trockenheit ist das Feuerwerk beim Dachauer Volksfest heute Abend gestrichen worden. Schon der ursprüngliche Termin am Donnerstag war ausgefallen. In Neumarkt soll morgen Vormittag entschieden werden, ob es dort am Abend ein Feuerwerk gibt. Die Stadt hofft auf ausreichend Regen. Straubing hält an seinem morgigen Feuerwerk beim Gäubodenvolksfest fest. Die gemischte deutsche Sprintstaffel hat sich bei der EM in Birmingham die Silbermedaille gesichert. Nach jeweils 100 Metern mussten sich Kevin Kranz, Rebecca Hase, Heiko Gussmann und Gina Lückenkämper nur groß

0: Großbritannien geschlagen geben. Goldene Momente gab es zum Abschluss auch für Team Deutschland. Frederik Ruppert wurde Europameister über 3000 Meter Hindernis und Amanal Petros holte Marathongold.
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2: Bei uns liegen im Herzen Bayerns momentan keine größeren Störungsmeldungen vor.
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3: Am Abend ist es stark bewölkt und es kann immer wieder regnen. Die Temperaturen liegen bei knapp 25 Grad. Der Wettertrend, der Regen zieht auch morgen die Donau entlang. Die Werte fallen auf um die 20 Grad. Der Sommer macht aber keine lange Pause. Schon Mitte der Woche bekommen wir wieder bis zu 30 Grad und Sonne.
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1: Bei uns liegen im Herzen Bayerns momentan keine größeren Störungsmeldungen vor.
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2: Am Abend ist es stark bewölkt und es kann immer wieder regnen. Die Temperaturen liegen bei knapp 25 Grad. Der Wettertrend, der Regen zieht auch morgen die Donau entlang. Die Werte fallen auf um die 20 Grad. Der Sommer macht aber keine lange Pause. Schon Mitte der Woche bekommen wir wieder bis zu 30 Grad und Sonne.
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1: Ich bin Justin Hamm. Grünen-Chef Banaschak fordert von der CDU nach den Ostlandtagswahlen Gesprächsbereitschaft auch mit der Linkspartei über eine mögliche Regierung ohne die AfD. Im ZDF sagte er:
2: In einer Situation, in der man befürchten muss, dass am Ende Antidemokraten und Verfassungsfeinde Einfluss auf die Politik bekommen, müssen Demokraten miteinander gesprächsfähig sein. Das erwarte ich von der Linken, das erwarte ich von der SPD und das erwarte ich auch von der Union.
1: Bei der CDU gibt es seit 2018 einen generellen Unvereinbarkeitsbeschluss zur Zusammenarbeit mit Linken und AfD. Nun also doch, Teile der Stadt Monschau in NRW müssen wegen eines großen Waldbrandes evakuiert werden. Die Behörden ordneten die Maßnahmen nun an. Bewohner zweier Straßenzüge müssen ihre Häuser verlassen. Der Waldbrand war in Belgien ausgebrochen und erstreckt sich mittlerweile auf über 2700 Hektar, so groß wie der Flughafen Leipzig-Halle. Belgien hat mittlerweile auch Unterstützung aus Deutschland angefordert. In Bayern hat es in diesem Jahr bisher deutlich weniger Masernfälle gegeben. Gesundheitsministerin Gerlach spricht von 6 Erkrankten. Letztes Jahr um die Zeit waren es 40. Gerlach begründet diesen starken Rückgang mit der Impfaufklärung in Bayern. Die CSU-Politikerin sagt aber auch, dass es bei der zweiten Masernimpfung von Kleinkindern noch Nachholbedarf gibt. Noch eine Goldmedaille für Team Deutschland zum Abschluss der Leichtathletik-EM. Frederik Ruppert ist erstmals Europameister über 3000 Meter Hindernis. Zudem holte Karl Bebendorf Bronze. Die Silbermedaille schnappte sich die deutsche Sprint-Mixed-Staffel. Weitsprungstar Malar Kamiambo schaffte es in Birmingham nicht aufs Podest.
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3: Hier die aktuellen Meldungen von den Straßen bei uns in der Region. Wenn ihr gerade auf der A9 München in Richtung Ingolstadt unterwegs seid, fahrt zwischen den Anschlussstellen Denkendorf und Altmühltal vorsichtig. Ihr verpasst gar nicht, kommt es zu Verzögerungen durch erhöhtes Verkehrsaufkommen auf der Fahrbahn.

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1: In der Nacht bleibt es bewölkt, die Temperaturen gehen runter auf knapp 20 Grad. Der Wettertrend ähnlich bleibt es heute auch tagsüber. Wir kommen bei uns in der Region nur knapp über 20 Grad. Der Sommer kommt dann Mitte der Woche zurück. Am Mittwoch gibt's wieder viel Sonne bei um die 30 Grad.
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1: Hier die aktuellen Meldungen von den Straßen bei uns in der Region. Wenn ihr gerade auf der A9 München in Richtung Ingolstadt unterwegs seid, fahrt zwischen den Anschlussstellen Denkendorf und Altmühltal vorsichtig. Ihr verpasst gar nicht, kommt es zu Verzögerungen durch erhöhtes Verkehrsaufkommen auf der Fahrbahn.
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1: Ich bin Justin Hamm. Wegen des riesigen Waldbrandes im Hohen Venn werden nun doch Teile der Stadt Monschau in NRW evakuiert. Erstmal sind 17 Häuser betroffen. Dabei war man in Monschau eigentlich davon ausgegangen, dass die Flammen nicht übergreifen. Der Brand, der seit Freitag in Belgien wütet, hat schon rund 30 Quadratkilometer zerstört. Löschhubschrauber aus den Niederlanden, Flugzeuge aus Schweden und Feuerwehrleute aus Deutschland und Luxemburg helfen inzwischen mit. Wir bleiben beim Thema. Die SPD-Bundesminister haben einen Hitzeaktionsplan vorgelegt, inklusive Forderung an die Union. Thomas Bremser hat die Details.
2: Bund, Länder, Städte und Gemeinden müssen an einem Strang ziehen beim Klimaschutz. Das ist im deutschen System aber gar nicht so einfach. Dafür müsste das Grundgesetz geändert werden. Etwa damit der Bund Dinge mitfinanzieren kann, die eigentlich in den Händen der Kommunen liegen. Mehr Hitzeschutz in Kliniken oder mehr Grün in Städten.
1: In Bayern sinkt das persönliche Demenzrisiko. Das zeigen Daten der Krankenkasse AOK. Demnach lag der Anteil der an Demenz erkrankten Menschen in Bayern 2024 noch bei 3,2%. Die AOK sagt aber auch, dass immer mehr Leute in die Risikogruppe für Demenz fallen. Das liege an der höheren Lebenserwartung und daran, dass die geburtenstarken Jahrgänge, also die Babyboomer, jetzt ins höhere Alter kommen. Deutschlands Leichtathleten haben bei der EM in Birmingham ihre beste Ausbeute seit 28 Jahren geholt. Frederik Ruppert gewann zum Abschluss Gold über 3000 Meter Hindernis. Silber gab's für die Sprint-Mixed-Staffel und überraschend auch für Speerwerferin Julia Ulbricht. Weitspringerin Malaika Mihambo hat es nicht aufs Podest geschafft.
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3: Hier die aktuellen Meldungen von den Straßen bei uns in der Region. Fahrt auf der A9 Nürnberg in Richtung Ingolstadt vorsichtig. Zwischen den Anschlussstellen Altmühltal und Denkendorf kommt es zu Behinderungen durch erhöhtes Verkehrsaufkommen auf der Fahrbahn.
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4: In der Nacht bleibt es bewölkt, die Temperaturen gehen runter auf knapp 20 Grad. Der Wettertrend ähnlich bleibt es heute auch tagsüber. Wir kommen bei uns in der Region nur knapp über 20 Grad. Der Sommer kommt dann Mitte der Woche zurück. Am Mittwoch gibt's wieder viel Sonne bei um die 30 Grad.
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1: Hier die aktuellen Meldungen von den Straßen bei uns in der Region. Fahrt auf der A9 Nürnberg in Richtung Ingolstadt vorsichtig. Zwischen den Anschlussstellen Altmühltal und Denkendorf kommt es zu Behinderungen durch erhöhtes Verkehrsaufkommen auf der Fahrbahn.

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1: Ich bin Justin Hamm. Die belgischen Behörden haben zur Bekämpfung des größten Waldbrandes in der Geschichte unseres Nachbarlandes Einsatzkräfte aus Deutschland angefordert. Die Helfer sind auch schon unterwegs. Mehr als 2700 Hektar stehen in Flammen. Nun haben die Behörden eine Evakuierung in Teilen der nordrhein-westfälischen Stadt Monschau angeordnet. Notunterkünfte waren bereits vorbereitet worden. Die Lage vor Ort bleibt dynamisch. Umweltverbände fordern von der Bundesregierung mehr Schutz vor Hitze- und Klimafolgen. Die Deutsche Umwelthilfe verlangt, Klimaschutz und Klimaanpassung als Gemeinschaftsaufgabe im Grundgesetz zu verankern. Und auch der BUND fordert ein wirksames Vorsorgepaket. SPD-geführte Ministerien wollen in dieser Wahlperiode noch eine Grundgesetzänderung anstoßen. Die Union zeigt sich skeptisch. Eine nötige Zweidrittelmehrheit im Bundestag gilt als unsicher. Wegen der anhaltenden Trockenheit ist das Feuerwerk beim Dachauer Volksfest am Abend gestrichen worden. Schon der ursprüngliche Termin am Donnerstag war ausgefallen. In Neumarkt soll heute Vormittag entschieden werden, ob es dort am Abend ein Feuerwerk gibt. Die Stadt hofft auf ausreichend Regen. Straubing hält an seinem heutigen Feuerwerk beim Gäubodenvolksfest fest. Mit dem besten deutschen Ergebnis seit 28 Jahren ist die Leichtathletik-EM in Birmingham zu Ende gegangen. Zum Abschluss gab es nochmal Gold für Team D. Hindernisläufer Frederik Ruppert triumphierte über 3000 Meter. DLV-Verbandsvorstand Büttner zeigte sich in der ARD stolz.
2: Dass wir ein neues Selbstbewusstsein haben, dass wir nach 2 Jahren, ich erinnere mich noch gut daran, in Budapest waren wir ja wirklich ganz weit hinten, dass uns die Arbeit wirklich gelungen ist, jetzt nochmal ein ganz anderes Selbstverständnis auch zur eigenen Leistung zu haben, als Team aufzutreten und mit breiter Brust hier rausgehen, auch wieder stolz sein, den Adler tragen zu können und dann loszulegen.
1: Die deutsche Bilanz in Birmingham, 6-mal Gold, 10-mal Silber und 5-mal Bronze.
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3: Uns liegen momentan keine größeren Störungsmeldungen vor.
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4: In der Nacht bleibt es bewölkt, die Temperaturen gehen runter auf knapp 20 Grad. Der Wettertrend ähnlich bleibt es heute auch tagsüber. Wir kommen bei uns in der Region nur knapp über 20 Grad. Der Sommer kommt dann Mitte der Woche zurück. Am Mittwoch gibt's wieder viel Sonne bei um die 30 Grad.
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